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5: Es ist 5:05.
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6: Mit Michael Schäder. Ein Viertel der Studierenden, die täglich künstliche Intelligenz nutzen, schummelt damit auch bei Prüfungen. Das zeigt eine neue Studie mit Beteiligung des Wiener Complexity Science Hubs. Dass es auch in den Schulen immer schwieriger wird zu überprüfen, was mit KI gemacht worden ist und was nicht, kann auch Isabella Zins, Sprecherin der AHS-Direktoren, bestätigen. Aus ihrer Sicht wären strengere Kontrollen nötig, die verhindern, dass KI-fähige Geräte in den Prüfungsraum geschmuggelt werden. Das Softwareunternehmen BMD warnt angesichts der gestern beschlossenen Mehrwertsteuersenkung auf Grundnahrungsmittel vor Chaos bei der Umstellung der Registrierkassen. Gerade ältere Systeme seien nie für Steuersätze mit Kommastellen wie 4,9% konzipiert worden, heißt es. Es gebe bereits erste Servicestaus. Dem ÖGB fehlen außerdem unterdessen flankierende Preiskontrollen. Der Chef der Internationalen Energieagentur hat vor einer Zuspitzung der Lage am Ölmarkt im Sommer gewarnt. Die Preise könnten demnach im Juli und August in einen kritischen Bereich geraten. Als Gründe nennt er fehlende neue Erdölexporte aus dem Nahen Osten, schwindende Lagerbestände und die hohe Nachfrage nach Kraftstoff im Sommer. 50 Jahre nach Erscheinen von Agatha Christies letztem Miss Marple-Roman kehrt eine der berühmtesten Ermittlerinnen der Literaturgeschichte zurück. Bestseller-Autorin Lucy Foley schreibt erstmals einen neuen Miss Marple-Krimi in enger Zusammenarbeit mit den Erben und Nachlassverwaltern Agatha Christies. Die Autorin bezeichnet das Projekt als Herzensangelegenheit und unglaubliche Ehre. Das Buch erscheint im September.
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7: Guten Morgen nach Riefensberg. Bei der Juppenwerkstatt hat es 10 Grad, 11 Grad sind es schon in Lorenz und Bregenz. Hey, kurze Hosen und Sommerkleider rausrichten. Heute scheint von früh bis spät die Sonne, meist mit strahlend blauem Himmel. Nur im Regenzer Waldtau und ein paar Wolken auf, die tun aber nichts. Temperaturen am Nachmittag 27 Grad. Und das lange Wochenende wird einfach traumhaft. Morgen Samstag 29 Grad, viel Sonne. Und so geht's auch Sonntag und Montag weiter.
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8: Guten Morgen auf die Straßen. Da ist diese Nacht der letzte Tag, wo der Amberg-Tunnel Fahrtrichtung Deutschland auf der A14 gesperrt ist. Nur noch eine Stunde, dann ist das wieder erledigt. Ansonsten gibt es keine Meldungen. Euch allen weiterhin gute und sichere Fahrt.
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8: Ja, einen schönen guten Morgen.
7: Hi, Freitag. Hier, es wird ein mega Sommertag und es dämmert schon. Wir sind einfach gut drauf, ja, und schicken euch Motivationssound von David Guetta. Gong, gong, gong, einer der besten aktuellen Hits.
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0: Für einen schönen guten Morgen mit Antenne Vorarlberg. Wir sind auch heute wieder vor euch on Tour und überraschen euch mit richtig leckerem Frühstück auf dem Weg in die Arbeit.
1: Ja, unser Team wartet auf euch ab Punkt 7 Uhr in Götzis am Garmarkt beim Eurospar. Also unbedingt vorbeikommen, der Morgen ist eh schon stressig genug.
0: Genau, und so starten wir dann perfekt in dieses wunderbare Wochenende.
1: Es wird einfach so unfassbar.
0: Manchmal knacken die 30
1: ja,
0: in der Sonne.
1: Ja, schon? Ganz sicher. Also nein, ich schmiere nicht vergessen, gell?
0: Nee, das
1: sind wir alle noch Klevis. Danach, nächste Woche sind wir braun. Schokobraun.
0: Wir freuen uns auf euch. Ab 7.

0: 12 nach 5.
1: Guten Morgen.
0: Guten Morgen auf Antenne Vorarlberg. Und das sind die Themen, die wir heute für euch vorbereitet haben.
1: Heute wird's wild.
0: Ja, das erste lange Sonnenwochenende wartet auf uns. Ja, es wird so genial. Bis zu 30 Grad erreichen wir in der Sonne. Und deswegen haben wir uns heute was richtig Cooles für euch ausgedacht. Ab 6 Uhr spielen wir den ganzen Tag die besten Sommerhits aller Zeiten für euch. Also unbedingt dranbleiben.
1: So richtige Banger dabei. Mm. Außerdem ist natürlich jede Menge los am langen Wochenende, eh klar. Unsere persönlichen Empfehlungen und wo ihr uns dieses Wochenende garantiert trefft, hey. Trink mal Gläsel miteinander. Verraten wir euch in unseren persönlichen Wohnenempfehlungen ab 5 nach 6.
0: Und das erste Mal in meinem Leben bin ich wirklich auch als Lustenauer neidisch, ja, dass ich kein Dornbirner bin.
1: Oha, was? Mhm. Das habe ich ja noch nie von dir gehört. Hey.
0: Ja, was die jetzt nämlich für ein ganz besonderes Bier bekommen.
1: Ach.
0: Das verraten wir euch um 20 vor 8. Heute hier bei den Starks am Morgen auf Antenne Vorarlberg.

18 nach 5 von schönen guten Morgen mit Antenne Vorarlberg. Ja, und der Sound macht schon Lust auf die besten Sommerhits aller Zeiten heute den ganzen Tag ab 6 Uhr auf Antenne Vorarlberg.

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5: 10 Grad hat es bei Hinschruns bei der Wegkapelle, 11 in Dornbirn, 11 in Nützidas. Ja, die Sonne, die ist schon am Aufgehen und sie bleibt den ganzen Tag bei uns. Mehr gibt's nichts zu sagen. 27 Grad gehen sich aus. Am langen Wochenende, da geht es dann zum ersten Mal ins Freibad. Samstag, Sonntag, Montag Sonne und um die 30 Grad.
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6: Auf der 14 Fahrt Richtung Deutschland ist der Amberg-Tunnel noch eine halbe Stunde bis 6 Uhr gesperrt. Das war da die ganze Woche, immer über die Nacht. War jetzt heute aber wirklich der letzte Tag. Euch allen weiterhin sonst gute und sichere Fahrt, denn es gibt keinen Stau im Ländle.
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6: Einen schönen guten Morgen.
5: Hi, ich bin so gespannt, hey, welche Hochzeitslocation die schönste im Ländle ist.
6: Also, jo.
5: Also, es gibt einfach so viele. Wir haben jeweils gewartet. Aber ihr habt abgestimmt und ihr votet auch jetzt noch schnell für euren Favoriten mit auf antennevorarlberg.at. Denn den Sieger, den küren wir noch heute um 20 vor 9 hier auf Antenne Vorarlberg.
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0: 33 und seine Fahrwerk hier. Schönen guten Morgen. Und diese Top 3 Sätze werdet ihr am langen Sonnenwochenende jetzt garantiert hören.
1: Hey, das erste Mal knacken wir am Wochenende in der Sonne die 30 Grad Marke vermutlich. Es wird so genial.
0: Ja, und wir wetten, da hört ihr garantiert.
1: Hey, meine Beine, die sind irgendwie schon nur klein Mozzarella-Sticks-Modus.
0: Scheibe, jetzt habe ich mich schon wieder vergessen zum Ischmierer.
2: Wo ist mein Aperol?
1: Hey, und wir feiern das lange Sonnenwochenende. Ab 6 Uhr spielen wir euch die besten Sommerhits aller Zeiten. Das wird so wild. Unbedingt dranbleiben, hey, das wollt ihr auf keinen Fall verpassen.

0: Es ist 20 vor 8.
1: Auf Antenne Vorarlberg. Hey, und schon 11 Grad haben wir hier in Schwarzach und das um diese Uhrzeit. Gell? Mhm. Das wird das erste lange Sonnenwochenende im Ländle.
0: In der Sonne wird man die 30 Grad kranken. Unfassbar. Und deswegen spielen wir euch heute ab 6 Uhr die besten Sommerhits aller Zeiten und zwar den ganzen Tag. Bis 20 so cool. Uhr gehen wir Vollgas. Nur Sommersound, nur gute Laune und alles, was das Herz begehrt.
1: Also, unbedingt dranbleiben. Alvaro Soler, Madonna, Don Omar, Bob Marley, sind nur einige Banger, die da nachher gleich vorkommen. Also unbedingt einschalten ab 6.
0: Genau, und jetzt erstmal Katy Perry. Da könnt ihr richtig mitschreien, auch schon zum Start mit Roar.

5.46 Uhr Antenne Vorarlberg hier und das ist Tom Gregory. Vor euren Start in den Freitag vom langen Pfingstwochenende mit Fingertipps, der bringt schon mal super gute Laune. Auch hier.

0: Antenne Vorarlberg hier. Gleich ist es 10 vor 6. Einen schönen guten Morgen.
1: Ja, und ab 6 Uhr, da warten die besten Sommerhits aller Zeiten auf euch. Wir starten ins erste lange Sonnenwochenende im Ländle. Und das wird gefeiert. Deswegen gibt es bis 20 Uhr nur die richtigen Banger. Und in der nächsten halben Stunde dabei Bananarama, Mango Jerry in the Summertime und den Auftakt macht gleich Alvaro Soler. Da wird's richtig heiß mit La Cintura gleich ab kurz vor 6.
0: Ja, Bob Marley, Kutono, Blue Lagoon, also wenn man auf die Playlist schaut.
1: Ja, es wird richtig wild.

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22: Es ist gleich 5:05.
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23: Mit Martina Steidl. Während andernorts Bademeister fehlen, sind Vorarlbergs Freibäder aktuell sehr gut versorgt. Mit den sommerlichen Temperaturen jetzt am Wochenende ist das auch wichtig. Freibadsprecher Ewald Petritsch.
24: Ja, also was ich von den Kollegen höre, sind sie mit der Bademeister oder Bademeisterinnen gut besetzt. Also es funktioniert.
23: Unterstützt werden die Bademeisterinnen und Bademeister im Land von der Wasserrettung. Die Freibäder rechnen über Pfingsten mit tausenden Badegästen. Das Pfingstwochenende nutzen viele auch für einen Kurzurlaub. Noch dazu beginnen in mehreren deutschen Bundesländern längere Ferien. Damit steht wohl das stärkste Reisewochenende im Jahr bevor. Die Autofahrerclubs mahnen daher zu Geduld auf den heimischen Straßen. Gegen Mittag wird schon viel los sein, etwa an den Stadtausfahrten bzw. auf den Verbindungen von Norden nach Süden. Die Polizei hat jene 41 Jahre alte Französin gefasst, die ihre beiden kleinen Kinder

0: in Portugal einfach an der Straße ausgesetzt hat. Festgenommen haben die Beamten auch den Stiefvater der Buben. Die Brüder wurden am Dienstag nahe Lissabon weinend an einer Landstraße gefunden. Zuvor soll die Frau die Kinder, die bei ihrem Vater in Frankreich leben, entführt haben. 50 Jahre nach Erscheinen von Agatha Christies letztem Miss Marple-Roman kehrt eine der berühmtesten Ermittlerinnen der Literaturgeschichte zurück. Bestseller-Autorin Lucy Foley schreibt erstmals einen neuen Miss Marple-Krimi in enger Zusammenarbeit mit den Erben und Nachlassverwaltern Christies. Die Autorin bezeichnet das Projekt als Herzensangelegenheit und unglaubliche Ehre. Das Buch erscheint im September.
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3: 10 Grad hat's in Eichenberg bei der Sennerei Lutzenreute, 12 in Frastanz, 10 in Langeneck, ja, Sonnenbrille herrichten. Heute wird's traumhaft, Sonne ist gekommen, um zu bleiben. Heute gehen sich 27 Grad aus, Mümbring, Zerwalter und ein paar harmlose Wolken auf. Ja, und so geht's weiter, Samstag, Sonntag, Montag, es wird sommerlich heiß mit Sonne nonstop.
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4: Der Amberg-Tunnel auf der A14 Fahrtrichtung Deutschland ist ab sofort wieder für euch geöffnet. Ansonsten gibt es keine Probleme auf Vorarlbergstraßen. Wir wünschen gute und sichere Fahrt.
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4: Ja, einen schönen guten
3: Hi.
4: Morgen am Feelgood Vielfalt Friday.
3: Hey, also dieses Wochenende eskaliert es richtig. Es ist so viel los, bitte, wo sogar ein gratis Open Air auf euch wartet. Das verraten wir euch in 6 Minuten.
4: Ja, und weil es das erste lange Sonnenwochenende mit bis zu 30 Grad in der Sonne wird, ab jetzt bis 20 Uhr. Die besten Sommerhits aller Zeiten.
3: Ein richtiger Banger kommt jetzt direkt für euch. Was wären Sommerhits bitte ohne schibanisches Flair? Und er hier, er kommt im September sogar nach Frastanz, bitte. Wie cool. Hier ist Alvaro Soler mit La Cintura.
4: Schöne Fritz.

0: Ihr hört den Antenne Vorarlberg. Viel gut, Vielfalt Friday um 6:03 mit den besten Sommerhits aller Zeiten.
1: Ja, heute den ganzen Tag. 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Klickt euch einfach rein in unsere Streamingwelt in der App oder auf unserer Homepage.
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1: Ja, langes Wochenende, Sommertemperaturen und ein gratis Open Air. In Bregenz geht's ab heute 17 Uhr, 3 Tage voll ab. Es ist Bregenz live. Juhu. Jeden Abend coole Bands, Drinks und Food. Wir zwei sind auch vor Ort, wir moderieren, vielleicht sehen wir uns ja.
0: Auf jeden Fall, dann trinken wir uns zusammen. 3 Tage lang gefeiert wird auch ganz in der Nähe, in Möckers oben. Hey. Hey. 150 Jahre Musikverein Möckers.
1: Cool.
0: Da wird sicher Gas gegeben. Ja. Musikvereine und Feuerwehren machen eben die besten Feste, das weiß man ja. Und heute Abend geht's da los. Ganz viel Spaß euch.
1: Und am Wochenende natürlich geht's für viele das erste Mal ins Freibad. Fast alle im Ländle haben über Pfingsten die Toren offen.
0: Die Toren offen?
1: Ja, ich bin ganz aufgeregt. Mhm. In der Sonne hat's garantiert bis zu 30 Grad. Also ich kräme nicht vergessen.
0: Ja, und auch viele Seilbahnen haben am langen Wochenende schon für euch offen. Oder starten jetzt am langen Wochenende in die Sommersaison. Genießt das Wetter in den Bergen am Hochjoch, die Lünerseebahn macht auf, morgen dann die Bahn am Didamskopf und viele, viele mehr.
1: Ja, krasses Wochenende hier. Und noch mehr Wochenendempfehlungen haben wir um 6:50 für euch. Jetzt haben wir der nächste Sommerhit. Simon, jetzt wird's richtig wild, ha?
0: Das legendär, legendärer Sound.
1: All in the summertime.
0: Du musst mal...
1: Wenn das Mikro aussieht.

0: 12 nach 6 Antenne Vorarlberg hier am Feelgood Vielfalt Friday.
1: Heute den ganzen Tag mit den besten Sommerhits aller Zeiten.
0: Stellt euch mal vor, euer Frühstück wäre jetzt schon hergerichtet. Ja. Ein feiner Nussgipfel, ein Apfel, die VN liegt daneben. Dazu vielleicht ein feiner Sparnatur pur Skierdrink und einen gespritzten Orangensaft.
1: Nein.
0: Und zum Schluss als kleinen Nachtisch ja, noch so ein Esbudget-Knusper-Snack. Das wäre doch was, oder?
1: Das ist was. Gibt's völlig kostenlos heute für alle, die um 7 Uhr in Götzis unterwegs sind. Wir, die Starks, sind ja on Tour. Wir schicken unser Team raus und die warten genau mit diesem mega genialen Frühstück auf euch am Garmarkt direkt vom Eurospar. Vorbeikommen lohnt sich.
0: Ja, wir freuen uns auf euch.
1: Ja, und ich freue mich jetzt so auf den nächsten Sommerhit. Mm. Einer meiner Favorites, bitte. Der macht sowas von gute Laune.
0: Oh, ja.
1: Blue Lagoon, Break My Stride.
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0: aller Zeiten. Hey, hier um 19.06 Uhr mit Bob Marley am Feelgood Vielfalt Friday auf Antenne Vorarlberg.
1: Ja, das erste lange Sonnenwochenende wartet auf uns. Den ganzen Tag machen wir für euch gute Laune. Jetzt mit Robin Schulz und Fastboy. Million Good Reasons.

0: 6.22 Uhr am Antenne Vorarlberg. Feel Good, Vielfalt Friday. Wir stehen vor dem ersten langen Sonnenwochenende und das wird gefeiert, wie ihr hört.
1: Mit den besten Sommer jetzt aller Zeiten heute den ganzen Tag. Gleich in der nächsten halben Stunde dabei, bitte. Queen Madonna.
0: Mega.
1: Mit Holiday. Dann der Song, wo eigentlich keiner weiß, was sie denn eigentlich so genau singen. Ozone, Dragostea, Din Day. Und wir starten mit dem richtigen Banger gleich. UB40, Kingston Town. Unbedingt dranbleiben.
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11: 11 Grad hat es in Götzis am Jonas-Schlössl, 12 in Sateins und 12 in Lochau. Ja, kurze Hosen und Sommerkleider rausrichten. Heute scheint von früh bis spät die Sonne, meist mit strahlend blauem Himmel. Nur im Regenzer Walter und ein paar Wolken auf, die tun aber nichts. Temperaturen am Nachmittag 27 Grad. Ja, das lange Wochenende wird auch traumhaft. Morgen Samstag 29 Grad drin, viel Sonne und so geht's auch Sonntag und Montag weiter.
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12: Oje, ich hab das Flightradar offen statt der Verkehrskarte. Meine Eltern fliegen gerade in Urlaub nach Corfu. Also die sind gerade über Ljubljana, ja, falls ihr interessiert. Aber liebe Autofahrer, jetzt hier die Straßenkarte und das sieht soweit gut aus. Keine Staus im Ländle. Ihr habt freie Fahrt.
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12: Ja, ist ja viel gut Vielfalt ja. Friday, oder? Wir haben alle bei einem nicht jugendfreien Sommerhit schon mitgesungen, ohne dass wir irgendwas davon gewusst haben.
13: Echt? Bist du sicher?
12: Glaubst du nicht, was die da singen?
13: Okay, jetzt bin ich aber richtig gespannt. Ja,
12: ich übersetze euch gleich in 12 Minuten, weil Simon singt wirklich einen der größten Sommerhits aller Zeiten. Der hat mittlerweile auf YouTube einfach schon über 9 Milliarden Aufrufe.
13: Hey,
12: das sind mehr als Leute.
13: Ich wollte gerade sagen. Ja, Sommerfeeling gibt's jetzt schon. Heute bis 20 Uhr mit den besten Sommerhits aller Zeiten zum megalangen Wochenende. UB40, Kingston Town.

0: Good News heute. Nur guter Sound, da steigt die Vorfreude aufs Grillen, aufs Freibad, aufs Feiern. Yeah.
1: Juhu. Und diese genialen Hits gibt's übrigens rund um die Uhr auch für euch im Antenne Vorarlberg Sommerradio. Zu finden in unserer Streaming-Welt online auf antennevorarlberg.at oder ganz easy auch in der Antenne Vorarlberg App.
0: Ja, und jetzt eine Frau, die die Musikwelt noch heute prägt. Dieser Song, der war auf ihrem ersten Album mit drauf hier. Und bis heute wurde der einfach 8-mal gecovert.
1: Das ist schon krass.
0: Ja, den hast du es einfach geschafft, wenn er 8-mal gecovert
1: wird. Sie hat sowieso geschafft.
0: Ja. Hier ist Madonna für euch.
1: Mit Holiday! Ja, oder? So kann man es sagen.
0: So kann man es sagen.

0: Deneck, Schulz.
1: 6:35 Antenne Vorarlberg hier. Ihr hört den Feelgood Vielfalt Friday. Heute drehen wir richtig durch. Ja. Mit den besten Sommerhits aller Zeiten.
2: Den ganzen Tag spielen wir euch zur Feier vom ersten langen Sonnenwochenende, wo wir in der Sonne die 30 Grad knacken werden. Nur das Beste, was zur Sonne passt. Nur

0: 6.43 Uhr, Antenne Vorarlberg hier. Schönen guten Morgen. Am Feel Good Vielfalt Friday mit dem besten Sommer jetzt aller Zeiten.
1: Simon singt die Antenne Vorarlberg Hitdolmetscher.
2: Ihr wisst ja, das ist der Moment, wo ihr jetzt schnell aufs Klo geht, bevor ihr vielleicht Ohrenweh bekommt. Simon weiß ja, dass er nicht singen kann, aber er macht es halt trotzdem.
0: Ja, natürlich. Ich lieb's halt auch. Und ich will euch unbedingt sagen, was die denn hier singen. Mhm. Gerade jetzt, bei dem Traumwetter. Sonne scheint, da laufen die spanischen Songs wieder auf und ab.
2: Ja. Und wir singen alle mit.
0: Keiner weiß eigentlich, was sie singen. Ja. 30 Sekunden lang aushalten. Länger Gott's nicht versprochen. Despacito.
2: Okay, Despacito.
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0: 6:49 Uhr Antenne Vorarlberg hier am Feelgood Vielfalt Friday. Guten Morgen.
1: Heute mit dem besten Sommerhit aller Zeiten. Wir wollen dem ersten langen Sonnenwochenende alle Ehre machen. So, boarding completed, fasten your seatbelts. Wir heben gleich ab Richtung Süden. Wir fliegen nach Puerto Rico zu Don Omar. Der legt uns Danza Kuduro auf. Danach geht's ab zum Nachbarn, Daddy Yankee. Zu Con Calma gibt's dann einen richtig feinen Cocktail. Und dann schauen wir uns noch die Küste Frankreichs an. Bob Sinclair haut uns da den WM-Hit 2006 raus. Love Generation. Denken Sie bitte dran, dass das Rauchen im Flieger strengstens verboten ist. Unser Kabinenpersonal kümmert sich dann gleich um Punkt 7 bei den Starks on Tour um das perfekte Frühstück in Götzis am Gaumarkt.
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16: Es ist gleich 5:07.
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17: Mit Martina Steidl. Das lange Pfingstwochenende verspricht mit bis zu 30 Grad in Vorarlberg zum ersten Mal Badetemperaturen in diesem Jahr. In den Hohen Emser Rheinauen sind Bademeister Ewald Petritsch und sein Team auf den ersten großen Ansturm gerüstet.
18: Ja, also zum Glück haben wir erstens ein schönes Pfingstwochenende und zudem außergewöhnlich für den Mai, relativ noch warm, also fast schon heiß. Und jetzt erwarten wir uns doch das Wochenende so 3.000-4.000 Besucher.
17: Unterstützt werden die Bademeisterinnen und Bademeister im Land von der Wasserrettung. Ohne sie wäre der Badebetrieb an Feiertagen und an Wochenenden gar nicht möglich, meint Petritsch. Die Außenminister der NATO-Staaten treffen sich heute in Schweden, um den Bündnisgipfel im Sommer vorzubereiten. Auch US-Außenminister Rubio reist an. Sein Auftritt wird mit Spannung erwartet. Die USA werfen den NATO-Staaten ja vor, dass sie Amerika im Krieg mit dem Iran alleine lassen. Mick Jagger, der legendäre Frontmann der Rolling Stones, weiß immer noch zu feiern. Er hat die Dreharbeiten zu einem Film auf der italienischen Vulkaninsel Stromboli mit einer großen Feier abgeschlossen. Die Party wurde allerdings vorzeitig von der Polizei unterbrochen. Anrainer der Insel nördlich von Sizilien hatten sich über die laute Musik beschwert.
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1: 12 Grad. So viel Messmarktzell bei euch in Hörbrand. Beim Kloster Quicken in Reute und in Feldkirch. Ja, die Sonne, sie ist da und mehr gibt's heute nicht zu sagen. Sie bleibt, Temperaturen 27 Grad heute. Und am langen Wochenende geht's zum ersten Mal, wie wir gerade in den News gehört haben, ins Freibad. Samstag, Sonntag, Montag, Sonne und um die 30 Grad.
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3: Gute Laune gibt's auch auf dem Weg in die Arbeit. Sonne scheint ins Auto und ihr habt freie Fahrt.
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3: Schönen guten Morgen.
1: Hi.
3: Es ist Feelgood Vielfalt Friday und da geht's jetzt ab nach Götzis zum Garmarkt. Da wartet unser Team ab sofort mit richtig leckerem Frühstück auf euch, direkt vorm Eurospar. Also schnappt euch eins. Auf dem Weg in die Arbeit.
1: Ja, und wir feiern das erste lange Sonnenwochenende so richtig heute den ganzen Tag mit den besten Sommerhits aller Zeiten. Danza Kuduro, jetzt für euch ins Auto, Fenster runter, Sonnenbrille rauf, gemacht.
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0: 2 nach 7. Schönen guten Morgen am Feelgood Vielfalt Friday auf Antenne Vorarlberg mit den besten Sommerhits aller Zeiten.
1: Und diese Top 3 Sätze, die werdet ihr am langen Sonnenwochenende garantiert hören. Hey, 30 Grad in der Sonne, es wird so genial.
0: Also zum Beispiel werdet ihr hören:
1: Beine bitte schnell in die Sonne, die sind ja nur im Mozzarella-Sticks-Modus.
0: Scheibe, ich habe mich schon wieder vergessen, ich zum Schmierer.
2: Wo ist mein Aperol?
1: Der Topsatz. Ja. Zum Kaffee jetzt aber noch einer der besten Sommer aller Zeiten.

0: 10 nach 7.
1: Hallihallo.
0: Gute Laune am Feel Good Vielfalt Friday hier auf Antenne Vorarlberg mit dem besten Sommer jetzt aller Zeiten.
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1: Am Wochenende wird richtig gefeiert. Hey, das werden die ersten lauen Sommerabende und da zieht euch an die Beachbar nach Bregenz. Heute Abend schon mit DJ. Morgen ist Kinky, da braucht er aber Tickets für, da geht aber die Party ab.
0: Mhm, 3 Tage lang gefeiert wird auch in Möckers oben. Hey, 150 Jahre Musikverein Möckers. Oh. Also da wird Gas gegeben. Mhm. Musikvereine und Feuerwehren, das wissen wir alle, machen einfach die besten Feste. Heute Abend geht's los, ganz viel Spaß euch.
1: Ja, natürlich geht's für viele das erste Mal am Wochenende ins Freibad, für uns dann auch. Fast alle haben da über Pfingsten jetzt die Tore

0: offen und auch viele Seilbahnen starten in die Sommersaison oder haben jetzt zumindest am Wochenende auf, Didamskopf, Lünersee oder auch Hochjoch zum Beispiel.
1: Ja, und es wird natürlich auch ordentlich gekickt am Pfingstwochenende. Ganz, ganz viele Pfingstturniere, zum Beispiel beim FC Lustenau, beim SV Geissau oder auch beim VfB Hohenems.
0: Ja, und dort trefft ihr uns am Wochenende garantiert, wo das erste Open-Air nämlich steigt und das auch noch völlig kostenlos. Das verraten wir euch um 7:55 und jetzt beamen wir uns ins Jahr 2006
1: der
0: zur Fußball-Weltmeisterschaft. Einer der besten Sommerhits aller Zeiten. Hier ist Bob Sinclair für euch mit Love Generation.
1: Schöne Fritte miteinander.

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0: 18 nach 7.
1: Guten Morgen.
0: Antenne Vorarlberg hier am Feel Good Vielfalt Friday mit dem besten Sommerhits aller Zeiten. Und hier ist der nächste. Da war ich damals in Cannes im Urlaub.
1: Echt?
0: On the floor. J-Lo und Pitbull.

0: Guten Morgen. Frage.
1: Hier 20 nach 7, schönen guten Morgen. Am Feel Good Vielfalt Friday mit dem besten Sommer jetzt aller Zeiten.
0: So genial, echt.
1: Hey, Sonne, gute Laune, Mega-Songs und Frühstück.

0: To go. Sprachnachricht ist reingekommen vom Hannes aus Götzis.
1: Guten Morgen Simon, guten Morgen Chiara. Ich wollte nur Danke sagen für das geile Frühstück und wünsche einen ganz schönen sonnigen Tag und später ein schönes Wochenende.
0: Oh, ja, vielen Dank, wünschen wir cool. dir auch. Unser Team war am Garmarkt beim Eurospar in Götzis.
2: Gern geschehen. Und ich freue mich schon wieder auf die nächste halbe Stunde Hits. Um Megasonnenwochenende gibt es den ganzen Tag die besten Sommerhits aller Zeiten. Gleich mit Luna.
0: Boah, mega.
2: Bailando. Macarena ist mit am Start und Enrique Iglesias. Unbedingt dranbleiben.
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2: 12 Grad, so viel messen aktuell bei euch im Bludenz, beim Nepomuk-Brunnen in der Lars und in Hörbrand. Ja, nach der Arbeit geht's für viele schon ins Freibad. 27 Grad gehen sich aus, dazu Sonne nonstop. Und den 30er, den werden wir dann am langen Pfingstwochenende knacken. Es bleibt bis Montag super sonnig.
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2: Auf den Straßen sieht es sensationell aus. Keine Staus im Ländle. Ihr habt freie Fahrt.
0: 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Und hier sind Simon und Chiara Stark.
3: Hi!
2: Einen schönen guten Morgen am Feelgood Vielfalt Friday. Und ich bin wirklich zum ersten Mal in meinem Leben neidisch, dass ich kein Dornbirner bin.
3: Jetzt aber, hey, du als stolzer Lustenauer.
2: Ja, was die jetzt nämlich für ein einzigartiges Bier bekommen.
3: Klar.
2: Das verrate ich euch in 12 Minuten.
3: Ja, und weil es das erste super Sonnenwochenende wird, haben wir den ganzen Tag die besten Sommerhits aller Zeiten für euch. Hier ist Luna mit Bailando.

0: 7:33 Uhr.
1: Morgen.
0: Einen schönen guten Morgen mit Antenne Vorarlberg am Feelgood Vielfalt Friday.
1: Hey, das erste richtige Sonnenwochenende im Ländle. Bis zu 30 Grad in der Sonne. Und schon gibt's die ersten Festival-Vibes. Hey, Bregenz Live steht an. Von heute bis inklusive Sonntag verwandelt sich der Karl-Marx-Platz jetzt für 3 Tage in ein gratis Open-Air-Gelände.
0: Ja, wir sind hundertprozentig auch mit dabei. Wir moderieren das Ganze nämlich und da würde es uns natürlich freuen, ja. Wenn wir den ein oder anderen von euch auch dort sehen.
1: Cool. Und passend zum genialen langen Pfingstwochenende bringen wir euch jetzt schon in Stimmung mit den besten Sommerhits aller Zeiten. Gibt's den ganzen Tag für euch. Simon und mir stehen jetzt auf.
0: Ja, warte mal.
1: Es wird nämlich getanzt.
0: Was denn, oder Macarena tanzt?
1: Wer kann der Bette hier? Hier sind Los de Rio mit Macarena. Und übrigens, gute Laune nonstop bekommt ihr immer in unserem Antenne Vorarlberg Sommerradio. Einfach reinklicken in die Streamingwelt, in der App oder auf Antenne Vorarlberg.
0: Und jetzt rein, du.

0: 20 vor 8, Antenne Fallberg hier. Wunderschönen guten Morgen, ihr hört die besten Sommerhits aller Zeiten. Heute den ganzen Tag am Feel Good Feel Bald Friday.
1: Ja, I got a feeling, dass es ein wunderbares Wochenende wird. Wir Vorarlberger, wir sind ja wirklich extrem stolz auf unsere eigene Heimatgemeinde, oder? Du schon. Jetzt aber muss auch ich als Waschechter Lustenau einmal zugeben, ich bin gerade wirklich richtig neidisch

0: auf alle Dornbirner.
1: Wir müssen den Moment festheben, dass ich das mal höre, hätte ich nie gedacht.
0: Die Stadt, die wird heuer nämlich 125 Jahre alt und zur Feier bringt Mohrenbräu jetzt Bieretiketten fürs Pfiff in der Dornbirn-Edition raus. Und zwar für jeden Stadtteil ein eigenes. Andreas Linder, du schaffst bei Mohrenbrauerei. Wie schauen denn diese Etiketten genau aus?
2: Das Hadlerdorf hat zum Beispiel ein sehr warmes, helles Grün und Hartstuden ist blau. Und dann hat das Design ja stark grafischen Charakter mit dem 125-Jahre-Logo.
0: Ja, richtig cool. Hey. Also nicht wundern, wenn die Pfiff bald neue Etiketten haben im Laden. Ist eine Sonderedition zum 125-Jahr-Jubiläum der Stadt Dornbirn.
1: Happy Birthday an der Stelle. Und zur Feier des super langen Sonnenwochenendes spielen wir ja die besten Sommer jetzt aller Zeiten für euch. Jetzt mit Enrique Iglesias. Bailamos.
0: Bailamos.

0: 7.48 Uhr, hey. Antenne Vorarlberg hier, der Motivationsschub am Feelgood Vielfalt Friday, heute mit den besten Sommerhits aller Zeiten.
1: Es wird ein super sonniges Pfingstwochenende und in der nächsten halben Stunde geben wir wieder Vollgas. Juanes ist mit am Start, genauso wie Mitzing Sound mit Hey, ab in die Süden. Und wir starten mit einem richtigen Bämmer. Banger, gleich nach den News um kurz vor 8. Bonnie M mit Sunny, unbedingt dranbleiben.
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12: Antenne Vorarlberg hier. 500.000 Euro für eine Treppe mit 14 Stufen. Warum ein Sammler so viel dafür hingeblättert hat, gleich in den News.

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3: Es ist 5 vor 8.
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5: Mit Martina Steidl. Die Freibäder im Ländle sind bereit für ein sommerliches Pfingstwochenende. Sie rechnen mit tausenden Badegästen und haben dafür auch genügend Bademeister, sagt uns Freibadsprecher Ewald Petritsch, auch dank der Wasserrettung.
6: Ja, zum Glück haben wir Unterstützung von der Wasserrettung. Also jeweils am Wochenende oder auch an Feiertagen kriegen wir da Unterstützung, speziell halt im Erste-Hilferaum oder natürlich auch bei der Badeaufsicht.
5: Die meisten Freibäder haben auch schon geöffnet. Die höher gelegenen im Bregenzerwald, im Klostertal oder im Montafon öffnen spätestens im Juni. Auch die dritte Verhandlungsrunde für einen neuen Kollektivvertrag im Tourismus hat gestern keine Einigung gebracht. Die Arbeitgeber bieten 3% mehr Lohn, die Gewerkschaft will mindestens 3,6% mehr. Einen neuen Verhandlungstermin gibt es bislang nicht. Auch in der chemischen Industrie gibt es nach wie vor keine Einigung auf einen neuen KV. Die Gewerkschaft in der Branche ruft deswegen zu zweistündigen Warnstreiks nächste Woche auf. Die Weltraumfirma des Milliardärs Elon Musk hat den geplanten Test der 12. Starship-Rakete wenige Sekunden vor dem Abheben noch abgebrochen. Der Grund waren Probleme mit der Treibstofftemperatur und dem Druck. Doch heute ist ein neuer Versuch geplant. SpaceX hat nach einer Reihe von Fehlschlägen im vergangenen Jahr monatelang an einer verbesserten Version der Rakete gearbeitet. In Paris ist ein Teil einer Original-Wendeltreppe des Eiffelturms aus dem Jahr 1889 versteigert worden. Ein Sammler hat für die 14 Stufen 450.000 Euro hingeblättert. Die Maße entsprechen noch dem heutigen Standard. Die Treppe könnte also wiederverwendet werden. Der Wert war zuvor auf rund 150.000 Euro geschätzt worden.
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0: Hafen, da hat es 13 Grad, 10 in Rietzlern und 13 in Lingenau. Sonnenbrille ist oben, heute wird es traumhaft. Die Sonne ist nämlich gekommen, um zu bleiben. Es gehen sich 27 Grad aus. Nur im Regenzer Wald tauchen ein paar Wolken auf, die sind aber völlig harmlos. Ja, so geht's weiter. Samstag, Sonntag, Montag. Es wird sommerlich heiß mit Sonne nonstop.
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3: Es hat einen Unfall gegeben in Tschaguns beim Bahnübergang direkt. Die Straße ist da aktuell in beiden Richtungen gesperrt, meldet uns auch der Patrick aus Frastanz. Danke dir. Ansonsten im Moment keine Staus im Ländle. Über 5 Minuten euch allen. Gute Fahrt.
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3: Schönen guten Morgen am Feelgood-Vielfalt-Friday. Und dieses Wochenende eskaliert. So viel los, Musikfeste, Open Airs und Sommerfeeling pur, wo wir uns da garantiert treffen. Verraten wir euch in 6 Minuten.
0: Ja, und weil es das erste lange Sonnenwochenende mit bis zu 30 Grad wird, hey, hört mal hin. Ab jetzt den ganzen Tag die besten Sommerhits aller Zeiten. Ein richtiger Banger jetzt für euch wieder. Bonnie M. mit Sunny.

0: Gleich 5 nach 8. Antenne Vorarlberg hier am Feelgood Vielfalt Friday mit den besten Sommerhits aller Zeiten.
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2: Hey, langes Wochenende, Sommertemperaturen und ein gratis Open Air hier. Im Bregenz geht's ab heute 17 Uhr drei Tage voll ab. Es ist Bregenz Live. Jeden Abend coole Bands, Drinks und Food. Wir beide da, wir sind auch vor Ort, wir moderieren. Vielleicht sehen wir uns ja.
0: Auf jeden Fall. 3 Tage lang gefeiert wird auch in Möckers oben. Hey, 150 Jahre Musikverein Möckers. Also da wird sicher Gas gegeben. Und wir wissen ja, Musikvereine und Feuerwehren, die machen die besten Zeltfeste. Heute Abend geht's los. Ganz viel Spaß.
2: Hey, natürlich, am Wochenende geht's für viele das erste Mal ins Freibad. Fast alle haben über Pfingsten die Tore offen. In der Sonne, bitte, fast 30 Grad, Sonnencreme nicht vergessen.
0: Und dann geht's auch ab auf den Berg auf. Viele Seilbahnen haben schon offen. Einige starten jetzt in den Sommerbetrieb am Wochenende, zum Beispiel am Hochjoch. Die Lüner Seebahn macht auf. Morgen dann auch die Bahn am Tiedamskopf und viele, viele mehr.
2: Genießt das super lange Wochenende. Und jetzt schlagen alle Fußballherzen höher. Die besten Sommerhits aller Zeiten. Der gehört ab sofort auch dazu. Wir stimmen uns ein auf die Weltmeisterschaft mit dem offiziellen WM-Song. Die, Shakira.

0: Guten Morgen am Feel Good Vielfalt Friday.
1: Morgen.
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1: Ihr wisst ja, das ist der Moment, wo ihr jetzt ganz schnell aufs Klo rennt, bevor ihr nämlich was an den Ohren danach habt. Simon weiß, dass er nicht singen kann, aber er macht es trotzdem.
0: Ja, natürlich. Ich lieb's einfach. Und ich will euch eben unbedingt sagen, was die denn da überhaupt singen. Gerade jetzt, bei dem Traumwetter, da laufen die spanischen Songs wieder auf und ab. Und keiner weiß eigentlich, was die da laut mitsingen.
1: Da muss ich da recht, ja. Also ich hab keine Ahnung, null Spanischkenntnisse.
0: 30 Sekunden, Despacito.
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0: 19 nach 8, Antenne Vorarlberg hier am Feelgood Vielfalt Friday mit den besten Sommerhits aller Zeiten.
1: Ja, wir feiern das super sonnige, lange Pfingstwochenende. Den ganzen Tag haben wir nur richtige Banger raus. In der nächsten halben Stunde dabei Madonna, La Isla Bonita. Shaggy gibt's mit Bombastic und den Auftakt machen UB40 Red Red Wine.
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20: 14 Grad hat es in Mäder beim TJ in der Saal, 14 in Wolfurt und 15 in Dornbirn.
21: Klär uns auf, was lachst du?
20: Na, nix. Doch. Ich bin einfach gut drauf. Sonne und 27 Grad und die besten Sommer jetzt aller Zeiten. Es macht mich froh. Okay. Am langen Wochenende geht es zum ersten Mal ins Freibad. Ja, Samstag, Sonntag, Montag Sonne und um die 30 Grad. Hey, wie kann man da nicht lachen?
21: Schön rausgeredet.
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21: Ja, gute Laune bringt auch die Nachricht, dass die Unfallstelle in Tschagguns jetzt mittlerweile geräumt ist. Also da kommt er wieder an beiden Seiten durch. Auch ansonsten überhaupt keine Probleme. Ihr habt freie Fahrt im gesamten Ländle.
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21: Ja, schönen Freitag euch allen am Feelgood Vielfalt Friday.
20: Ja, gute Laune, Grinsen, hey, welches ist

0: die schönste Hochzeitslocation im ganzen Land. Ihr habt gewotet, was das Zeug hält, die ganze Woche lang. Und ich wette, den Sieger, den hatte so keiner am Schirm. Wer sich das Krönchen holt, das verraten wir in 12 Minuten.
1: Ja, und zum super Sonnenwochenende, heute eben die besten Sommerhits aller Zeiten, jetzt mit Red Red Wine. Da glauben nur viele, dass es Bob Marley ist. Klingt vom Sound her ähnlich.
2: Ja, voll.
1: Ist aber UB40. Schönen Freitag.

0: Antenne Vorarlbergkirchen. Kurz nach 8:30 am Feelgood Vielfalt Friday mit den besten Sommerhits aller Zeiten.
1: Ja, und diese Top 3 Sätze, die werdet ihr am langen Sonnenwochenende garantiert hören. Hey, 30 Grad in der Sonne, es wird sowas von genial.
0: Ja, und da wird garantiert mit dabei sie zum Beispiel.
1: Oh mein Gott, ich bin nur so mies.
0: Scheibe, ich habe mich vergessen, Inschmierer.
1: Wo ist mein Aperol? Jetzt noch zum Café, die besten Sommer ist aller Zeiten, wenn man das schon hört.
0: Ja, dann will ich gerade jetzt schon Aperol. Wo ist er denn?

0: Fräulein. Schönen guten Morgen am Feelgood Vielfalt Friday.
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2: Ja, und wo fühlt man sich bitte besser wie auf einer Hochzeit? Also ist absolute Hochsaison jetzt und deswegen hat er die ganze Woche mitgebotet für die schönste Hochzeitslocation im Ländle.
0: Ja, oh. Bei uns ist es schon 4 Jahre bald her. Wir haben am Gebertsberg oben geheiratet. Mhm. Da war es auch wunderschön.
2: Ja, voll. Und das sind eure Top 3 Favoriten. Auf Platz 3 ist Einserhus Blumenkopf in Frastanz.
0: Mega cool. Großes Zelt, cooles Flair und richtig viel Platz.
2: Ja, mega. Platz 2, das ist wirklich ein brutaler Favorit im Ländle, ist Gstaach in Rangwald-Brederis.
0: Ja, das ist eine brutale Atmosphäre. Mhm. Mit dem Teich dort rundum in der Wildnis
2: cool,
0: schon fast.
2: Cool,
0: mega
2: ja.
0: Hammer.
2: Und eure Nummer 1. Die Rufana Alp, Bürser Berg.
3: Ja, super, das Feld ist riesig. Danke vielmals.
2: Mega.
3: Der erste Platz hat mich gerade wieder überfordert und ich bin wirklich sprachlos.
2: Mei, also das ist echt cool. Dominik, warum sind die denn so beliebt? Was meinst
3: du? Was ich glaube, ganz besonders gemacht ist einfach die Lage mit der

0: Kombination aus unserer Location. Mhm. Wir sind eine urige Berghütte und kombiniert mit der Idylle von den Bergen macht uns natürlich das ganz Besondere.
1: Ja, traumhaft. Wir waren richtig. Ja auch am Berg. Ich fühl's.
2: Richtig cool. Und die ganze Liste der Top 10 findet ihr auf unserer Homepage unter antennevorarlberg.at. Und der nächste Hit wird auch wieder mega Hammer jetzt am Feel Good Feel Friday.
1: Ist das auch mal jetzt an der Zeit? Mhm. Shaggy mit

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9: Ihr seid mittendrin am Antenne Vorarlberg. Feel Good FIFA Friday mit den besten Sommerhits aller Zeiten. Und gleich geht's hier weiter mit einem Song, der euch komplett zum Ausflippen bringt. Ich verspreche es euch.

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2: 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Es ist 5 vor 9.
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4: Mit Martina Steidl. Das lange Pfingstwochenende verspricht mit bis zu 30 Grad in Vorarlberg zum ersten Mal Badetemperaturen in diesem Jahr. In den Hohen Emser Rheinauen sind Bademeister Ewald Petritsch und sein Team auf den ersten großen Ansturm gerüstet.
5: Ja, also zum Glück haben wir erstens ein schönes Pfingstwochenende und zudem außergewöhnlich für den Mai, relativ noch warm, also fast schon heiß. Und jetzt erwarten wir uns doch das Wochenende so vielleicht 3.000-4.000 Besucher.
4: Unterstützt werden die Bademeisterinnen und Bademeister im Land von der Wasserrettung. Ohne sie wäre der Badebetrieb an Feiertagen und an Wochenenden gar nicht möglich, meint Petritsch. Fußball im Europacup-Playoff-Hinspiel steigt heute Abend das Duell Ried gegen Rapid. Im ÖFB-Cup haben die Oberösterreicher Rapid heuer glatt aus dem Bewerb geschossen. Das Rückspiel ist dann am Montag. Der Sieger des Duells spielt dann in der Conference League-Qualifikation.
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7: Liebe Grüße zu euch nach Bludenz. 15 Grad sind es aktuell. Ein beim Nepomuk-Brunnen. 16 messen wir in Sateins bei der Sebastian-Kapelle. Und 12 Grad haben wir in Bad an der Talstation der Steffisalp. Ja, wie es ausschaut, haben wir alle brav aufgegessen. Das Wetter ist filmreif heute. Die Sonne lacht vom knallblauen Himmel. Die Temperaturen erreichen am Nachmittag bis zu 28 Grad. Der perfekte Start ins Wochenende. Und wenn er das schon feiert, dann werdet ihr die nächsten Tage lieben. Samstag und Sonntag steht der erste 30 auf dem Thermometer. Sonntagabend sind einzelne Wärmegewitter möglich und am Pfingstmontag wird es dann noch heißer mit bis zu 31 Grad.
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2: So schön, wie das Wetter ist, ist auch der Blick auf die Straßen. Alles gut, keine Probleme in Sicht, habt eine gute und sichere Weiterfahrt.
0: Antenne Vorarlberg am Feel Good Vielfalt Friday. Und hier ist Sandra Tasek.
2: Ja, wir klingen hier heute wie ein Cabrio ohne Dach. Uns steht das erste lange Sonnenwochenende mit bis zu 30 Grad bevor. Wow, womit haben wir das verdient? Was macht ihr denn so übers verlängerte Weekend? Was freut euch ganz besonders am Wetter? Werdet Teil der Show und quatscht mit uns unter der 0800 10 36 36. Und wir stimmen euch hier schon mal mit den größten Sommerhits aller Zeiten auf dieses wundervoll geniale Wochenende ein. Sie haben unsere 90er so viel besser gemacht und das klappt jetzt auch an diesem wunderschönen Freitag. Hier sind für euch die Spice Girls mit Wannabe. Yo!

0: Corona-Zeiten. Wir stimmen uns damit schon mal aufs heiße Pfingstwochenende ein. Hey, bis zu 30 Grad sind drin. Na, was habt ihr denn so die nächsten Tage alles geplant bei dem Traumwetter? 0800 10 36 36, Rebecca aus Bregenz.
1: Hi Sandra, super gute Musik hört. Ich will mich schönes Wochenende genießen mit Wandern, dann wäre ich noch grillen gehen. Und ein bisschen Bädeler. Wow. Und ich hoffe, ihr habt es auch alle schon.
0: Das klingt nach einer super Mischung. Dankeschön. Sabine aus Langeneck, was steht bei dir an?
2: Wow, ich habe richtig was Tolles vor. Mhm. Ich fliege mit meiner Schwester nach Malta und wir verbringen hoffentlich ein richtig sommerliches Mädelswochenende.
0: Genial, genüssen's. Und was macht ihr am ersten heißen Sommerwochenende im Ländle? Schickt uns eure Pläne als Inspiration per WhatsApp ins Studio. Nächste Runde dann in einer Stunde um 10 nach 10. Und bis dahin machen wir hier weiter mit den besten Sommerhits aller Zeiten. 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Und er gehört zum Sommer dazu wie das Eis in die Hand. Hier ist Avicii, DJ-Legende mit

0: Heute wird es gefährlich für alle mit offenen Fenstern im Auto. Bei uns laufen heute nämlich die Songs, bei denen ihr automatisch lauter dreht. Hi, am Antenne Fallberg, Feel Good, Feel Fight Friday mit den besten Summerhits aller Zeiten. Und apropos Auto, ich habe es einfach schon gewusst, bevor ich diesen Artikel gefunden habe. Glitzer hilft gegen Stress. Und deshalb habe ich ein Glitzerlenkrad im Auto. Und anscheinend ist das jetzt sogar offiziell Therapie. Auf TikTok picken sich nämlich gerade tausende Leute Strasssteine auf Handyhüllen, Jausenboxen und sogar auf Kühlschränke. Verrückt, oder? Das Ganze hat sogar einen Fachbegriff und nennt sich Bedazzling. Klingt irgendwie nach beduselt, soll aber wirklich beruhigen. Mir gefällt's, zu viel Glitzer gibt's einfach nicht. Also lasst's funkeln und glänzen. Und jetzt gibt's für uns sowieso die beste Therapie überhaupt. 30 Minuten Musik am Stück und da wartet schon der nächste geniale Sommerhit auf euch. Los geht's hier gleich mit Jennifer Lopez und Let's Get Loud.
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Ja, da haben wir alle gut lachen bei dem Traumwetter im Ländle. Willkommen am Antenne Fallberg Feelgood Vielfalt Friday. Heute mit den besten Sommerhits aller Zeiten. Und jetzt verfrachten wir euch gedanklich nach Spanien an den Strand zu einer Beachparty mit Alvaro Soler

0: hier am Antenne Fallberg. Feel Good FIFA Friday drehen wir heute komplett auf Sommermodus. Wir stimmen euch mit den besten Sommerhits aller Zeiten aufs erste heiße Pfingstwochenende im Ländle ein. Und gleich gibt's den Soundtrack für Sonnenbrille, Freibad und Fenster runter. Da wird's ganz chillig mit Laidback und Sunshine Reggae. Der Hit klingt wirklich so, als würde irgendwo sofort eine Hängematte auftauchen. Dann schickt euch Bob Marley mit Iron Lion Zion direkt auf Inselurlaub im Kopf. Und damit's richtig gefährlich für alle, die gerade irgendwo ruhig sitzen sollten. Michelle Tello mit I Sergio Chipego. Da wird spätestens halb vor Arlberg aufstehen und lostanzen, wie wir es 2012 auf jeder Dorfparty gemacht haben. Gleich gibt's den Startschuss um kurz vor 10 nach Wetter und Verkehr hier von Antenne Arlberg.
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11: Hallihallo, zu euch nach Feldkirch. 18 Grad messen wir da beim Katzenturm. 15 sind es in Vandans beim Rätikonbad und 17 Grad Hammer in Schwarzenberg beim Angelika Kaufmannsaal. Hey, bei uns schaut's heute draußen aus wie in einer Sommerwerbung. Keine Wolke weit und breit, strahlender Sonnenschein und dazu Temperaturen bis zu 28 Grad. Genau das richtige Wetter, um zumindest schon mal gedanklich ins lange Wochenende abzutauchen. Und die nächsten Tage, die legen sogar noch einen drauf. Samstag, Sonntag und Pfingstmontag gibt's Hochsommer pur mit bis zu 31 Grad teilweise. Nur am Sonntagabend kann es dann vereinzelt mal krachen.
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11: Ja, mit der Sonne macht's Fahren durchs Lände gleich doppelt so viel Spaß. Es gibt keine Probleme auf den Straßen. Kommt gut und sicher ans Ziel.
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11: Bei uns gibt's hier heute keine schlechten Nachrichten, nur gute Laune und die besten Sommerhits aller Zeiten. Das ganze Ländle freut sich aufs verlängerte Pfingstwochenende mit Sonnenschein und bis zu 30 Grad. Was habt ihr da so für Pläne? Vielleicht Schwimmen im Bodensee? Eine Grillerei mit Freunden? Outdoor-Camping? Quatscht einfach mit uns unter der 0800 10 36 36 und wir steigern eure Vorfreude jetzt hier mit einem Hit, der bei jedem sofort Strandbar-Feeling im Kopf auslöst. Hier ist für euch Michelle Tillot mit I Sergi Pego, Lons Kraha.

0: Fehlt eigentlich nur noch der Cocktail in der Hand. Hi, am Antenne Fallberg, viel gut, FIFA Friday mit den besten Sommerhits aller Zeiten. Wir stimmen uns hier aufs erste richtige Sommerwochenende im Ländle ein. Bis zu 30 Grad sind die nächsten Tage drin. Was steht denn da bei euch an? Welche Pläne habt ihr für dieses crazy Wetter? Erzählt uns unter der 0800 10 36 36. Tanja aus Dornbirn.
1: Es wird ein mega schönes Wochenende.
2: Ja.
1: Für mich ruft man das Icarus Festival. Oh. Ich freue mich auf den Paul Kalkbrenner, der auflädt, und hoffe, dass ich ganz viele tolle, nette Menschen triff. Und ich wünsche euch allen ein wunderschönes Wochenende und genüssen's.
0: Ganz bestimmt. Danke, Tanja. Ganz viel Spaß euch. Patricia aus Meiningen, was steht denn bei euch die nächste Tag so an?
3: Wir werden am Wochenende sehr wahrscheinlich endlich mal mit der Kids Fahrradfahrer gehen, Eis schlemmen. Wir werden unsere Hochbeete endlich auf Vordermann bringen. Pfingstmontag muss ich zwar leider schaffen, aber danach gehen wir auf eine Firmenfeier. Da würden wir es dann am Nachmittag noch eigentlich haben und einfach die Zeit mit der Kids genießen.
0: Richtig so. Was macht denn ihr am ersten richtigen Sommerwochenende bei uns im Ländle? Her mit euren Stories. Nächste Runde dann in einer Stunde um 10 nach 11 in der Show. 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Und hier steht auch schon der nächste Sommerhit für euch parat. Ganz gechillter, richtig schöner Beat von Omi mit Cheerleader. Schön, dass ihr bei uns sind.

0: Bei uns bekommt er heute einen musikalischen Kurzurlaub am Antennefallwerk Feelgood FIFA Friday mit den besten Sommerhits aller Zeiten. Wir feiern einfach mit euch, dass der Sommer jetzt endlich bei uns im Ländle angekommen ist. Und in Japan, da hebt man diesen Sommer jetzt sogar mit Pikachu ab. Dort wird am 7. Juli nämlich weltweit der erste Pokémon-Flughafen auf der Noto-Halbinsel eröffnet. Crazy, oder? Die Region will damit wieder mehr Touristen anlocken. Und das Ganze klingt jetzt so wirklich wie direkt aus einem Nintendo-Spiel. Es gibt einen riesigen schwebenden Pikachu-Ballon auf einem Flugzeug. Über 100 Pokémon sind an den Wänden verteilt und sogar eigene Pokémon-Monumente stehen am Flughafen rum. Ja, Ideen muss man haben. Und wir starten für mehr Kreativität gleich unsere 30 Minuten Musik am Stück mit ganz viel Sonne, Urlaubsfeeling und sofortiger Fenster-Runter-Stimmung. Freut euch da auf die Gypsy Kings mit Bamboleo.
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erwischt. Schön haben da die Choreo nachgetanzt. Hi, am Antenne Fallberg, viel gut, viel Fat Friday. Heute mit den besten Sommerhits aller Zeiten. Und jetzt kommt genau der Song, bei dem plötzlich jede Gartenparty eskaliert, irgendwo eine Bierbank wackelt und spätestens beim Refrain wirklich jeder mitsingt. Hier sind DJ Robin und Schürze mit Laila.

0: Friday heute mit den besten Sommerhits aller Zeiten.
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0: Ein Flohmarkt an dieser Kulisse ist schon was Besonderes. Am Pfingstsonntag steigt in der Sparkassenarena Bludenz der große Stadionflohmarkt. Da gibt's von Kleidung über Spielzeug, Antiquitäten und Raritäten alles, was euer Sammlerherz begehrt. Schaut von 8 bis 17 Uhr vorbei und nehmt euch richtig schön Zeit, um neue Schätze zu entdecken. Wem das nicht genug Flohmarkt ist, der geht am Pfingstmontag nach Altach. Da ist der große Freigelände-Flohmarkt vom SC Altach im Schnabelhott-Stadion. Auch da geht er sicher nicht mit leeren Händen wieder heim. Los geht's von 8 bis 16 Uhr. Und für alle Singles steigt am Sonntagabend ab 22 Uhr die Date-Night-Bändchen-Party im Echo-Club in Rankweil. Sucht euch das Band in der passenden Farbe aus und signalisiert eurem Gegenüber, ob er Single und offen zum Kennenlernen seid, es eher kompliziert ist oder ihr zu den glücklich Vergebenen gehört. Für die ersten 100 Gäste gibt's Welcome Shots for free.
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13: Es ist 5:11 Uhr.
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14: Mit Alexandra Fekonja. Der Vorarlberger Verpackungskonzern Alpla will bis Jahresende bis zu 155 Stellen an seinem Stammsitz in Hart im Bezirk Bregenz abbauen. Das wären knapp 10% der knapp 1000 Beschäftigten. Das Unternehmen will mehr Verantwortung in die regionalen Standorte weltweit verlagern und so Kosten senken. Kündigungen sollen dabei so weit wie möglich vermieden werden. Der österreichische Wald ist in einer Übergangsphase. Fichten sind noch immer die Baumart, die am öftersten vorkommt. Es werden aber jetzt immer öfter auch andere Bäume gesetzt, wie Rotbuchen oder Ahornbäume. Das hilft dem Wald auch, sich ans veränderte Klima anzupassen, zeigt der aktuelle Waldbiodiversitätsbericht. Hello, goodbye heißt es für US-Satiriker Stephen Colbert. Er hat seine Late Show ein letztes Mal moderiert. Zu Gast war Beatles-Legende Paul McCartney. CBS hat die meistgesehene Late Night Show Amerikas ja abgesetzt, vermutlich aus politischen Gründen, weil Colbert Trump zu oft kritisiert hatte. Der US-Präsident selbst hat Colberts Abgang online so kommentiert: Colbert habe kein Talent und Gott sei Dank ist er endlich weg.
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13: Wir messen aktuell 19 Grad in Bludenz beim Schloss Geinhofen, 20 sind schon in Schniefis bei der Sennerei und 19 Grad haben wir in Reute beim Gemeindeamt. Heute braucht es eigentlich nur drei Dinge. Sonnenbrille, was Kaltes zum Trinken und möglichst schnell Feierabend. Das Wetter zeigt sich von seiner absoluten Schokoladenseite. Viel Sonne, kaum Wolken und bis zu 28 Grad gehen sich noch am Nachmittag aus. Die nächsten Tage, die liefern komplettes Hochsommerfeeling mit Temperaturen um die 30 Grad. Erst am Sonntagabend könnten da einzelne Wärme Gewitter mit auftauchen und davor heißt einfach nur genießen, genießen, genießen.
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1: Reicht euch ins Auto. Es staut sich aktuell in Lustenau vor dem Engelkreisverkehr. Wenn ihr von Dormen Richtung Grenze unterwegs seid, verliert er laut unserer Echtzeitmessung aktuell bis zu 10 Minuten. Dankeschön auch an Elmar aus Lustenau fürs Melden. Sonst ist alles entspannt auf den Straßen. Kommt gut und sicher mit uns ans Ziel.
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1: Heute gibt's bei uns nur Good Vibes und die besten Sommerhits aller Zeiten. Zur Einstimmung aufs erste heiße Sonnenwochenende im Ländle. Na, was macht ihr bei dem Traumwetter? Vielleicht Bräune schinden, ein Grillfestle schmeißen oder chillig irgendwo am See picknicken und baden? Schickt uns zur Vorfreude aufs Traumweekend eure Pläne unter der 0800 10 36 36 und wir machen hier weiter mit UB40 und einem Song, bei dem lautes Mitsingen einfach Pflicht ist. Hier ist

0: Ja, Sommerhits an, Stress aus, am Antenne Fallberg, Feel Good, Feel Bad Friday. Wir stimmen uns hier mit den besten Sommerhits aller Zeiten aufs grandiose verlängerte Sonnenwochenende ein. Das Ländle, das heizt sich ja die Tage auf bis zu 30 Grad auf. Also perfekt für alle Schandtaten, die sich im Freien abspielen. Was habt ihr für Pläne für dieses Traumweekend? Erzählt uns gern unter der 0800 1036 36. Karos Hurnems.
1: Hi Sandra, also wir dürfen am ersten wunderschönen Tag vom Wochenende dürfen wir mit der glorreicher 7 vom SC Hohenems einen wunderschönen Grillnachmittag Abend machen. Mhm. Im Ritus, ganz unkompliziert, Freizeit hocken, Eishockey quatschen, uns frei haben.
0: Oh, grillen Gott immer, genießen. So, noch eine richtig coole Nachricht. Kommt da gerade vom Marcel aus Holland rein.
2: Sonnige Grüße aus dem sonnigen Amsterdam, wo ich gerade Urlaub mache. Natürlich habe ich euch in der App dabei.
0: Yeah.
2: Und damit die Sommerstimmung noch besser wird, als sie eh schon den ganzen Tag bei euch ist, weil ich euch schon den ganzen Tag höre mit den Sommerhits und richtig, richtig feiere,
0: wow,
2: wünsche ich mir Justin Bennington mit Aiko Aiko, damit die Sonne noch mehr runterknallt und wir das Sommerwochenende genießen können und ins Wochenende starten können. Let's go!
0: Ja, das lassen wir uns nicht zweimal sagen. Genießt den Urlaub und jetzt wird er noch geiler mit Justin Bennington und Aiko Aiko.

0: Capó, Georgie Noriega, Rec 808, Shadow Towers, Puerto Rico.
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0: Petisau am Dorfplatz und gleich schießt die Temperatur bei euch am Arbeitsplatz wieder in die Höhe mit unseren 30 Minuten Musik nonstop. Und da geht's gleich feurig los mit Luna und Mamboleo.
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Wham kann auch sommerlich. Club Tropicana hier am Antenne Fallberg Feel Good FIFA Friday. Wir stimmen euch heute hier mit den besten Sommerhits aller Zeiten aufs erste heiße Sonnenwochenende im Ländle ein. Billy Idol, der bringt's gleich mit Hot in the City auf den Punkt. Aber erst entspannen wir uns zu den ersten Sonnenstrahlen, die durchs offene Bürofenster reinscheinen. Mit DJ Snake und Justin Bieber. Hier ist Let Me Love You.

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0: Bei uns braucht er heute Sonnencreme für die Ohren mit den besten Sommerhits aller Zeiten. Am Antenne Fallberg Feel Good Feelfight Friday. Ja, während die Sonne draußen schon Vollgas gibt, kommt bei uns der Sommer aus dem Boxen. Gleich fühlt euch wieder wie 16 mit einem Hit, der sofort nach 90er Badesee und Capri-Sonne klingt. Ich freue mich schon sehr auf Fun Factory mit I Wanna Be With You. Danach gibt's spanisches Sommerfeeling von Juanes mit La Camisanera. Und spätestens beim nächsten Hit plant dann halb vor halb gedanklich schon die nächste Partyreise. Hoch die Hände, Wochenende heißt für viele gleich mit den Wenger Boys und We're Going to Ibiza. Alles gleich um 11:45 nach Wetter und Verkehr.
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9: Wir messen aktuell 21 Grad in Dornbirn beim Roten Haus, 21 sind es in Möckers bei der Kirche und 18 Grad haben wir in Laterns bei der Sommerrodelbahn. Das Wetter heute fühlt sich so ein bisschen an, als hätte unser Ländle spontan den Wohnort mit Italien getauscht. Strahlender Sonnenschein, tiefblauer Himmel und Temperaturen von bis zu 28 Grad machen gerade richtig Lust aufs lange Wochenende. Und das wird sogar richtig heiß. Samstag und Sonntag gibt es dann den ersten 30er des Jahres. Am Pfingstmontag sind sogar bis zu 31 Grad drin. Nur der Sonntagabend könnte damit einzelnen Wärmegewittern für Abkühlung sorgen.
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9: Mittlerweile einiges los auf den Straßen im Ländle. Zwischen Locher und Bregenz entlang vom See staut sich's in beide Richtungen. Laut unserer Echtzeitmessung verliert er da bis zu 10 Minuten. Dann braucht er länger bei Dornbirn Nord Richtung Wolfurter Güterbahnhof. Da sind's 7 Minuten Zeitverlust. Stau haben wir auch in Lustenau von der Schweizer Grenze Richtung Engelkreisverkehr. Bis zu 13 Minuten braucht er da mehr. 7 Minuten länger sind's auf der Lichtensteiner Straße in Feldkirch Richtung Bärenkreuzung und auch durch den Adetzenbergtunnel Richtung Bärenkreuzung. Dasselbe. Gute und sichere Weiterfahrt.
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9: Ja, die Sonne knallt. Das erste richtig heiße Wochenende steht vor der Tür. Und bei uns laufen dazu heute die größten Sommerhits aller Zeiten im ganzen Ländle. Werden ja auch schon fleißig Pläne geschmiedet. Wer fährt dann vielleicht schon irgendwo Richtung See? Wo wird denn schon das Grillfleisch für das Brutzeln im Garten geshoppt? Erzählt uns gerne, was ihr über das lange Pfingstwochenende so vorhabt unter der 0800 10 36 36. Und wir bringen das Thermometer hier jetzt schon zum Glühen mit Party-Vibes, die uns direkt wieder in die 90er zurückbeamen. Hier sind für euch die Wenger Boys mit We're Going to Ibiza.
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0: Fenster sind unten, die Sonnenbrille ist drauf und die besten Sommerhits aller Zeiten laufen hoffentlich bei euch auf Anschlag im Auto. Hi, am Antenne Fallberg, Feel Good, Feel Fat Friday. Wir bringen euch heute perfekt rein ins erste richtige, heiße und sogar noch verlängerte Wochenende im Ländle. Bis zu 30 Grad sind bestellt, also beste Voraussetzungen für alle Abenteuer im Freien. Was macht denn ihr aber da so? Wo verbringt ihr das Pfingstwochenende bei diesem Traumwetter? 0800 10 36 36 Eva aus Außerbratz.
1: Also da ja so super Wetter kommt, hätten wir gerne Grillfestle machen. Da freuen wir uns schon sehr mit einigen Freunden zusammen. Und sonst hätten wir noch gerne Radler gehen. Die Tochter hat gerade ein neues Fahrrad gekriegt. Und das hätten wir gerne testen gehen.
0: Oh, wie cool.

0: Ganz viel Spaß wünschen wir euch. Und aus dem Bregenzer Wald kommt gerade für alle Planlosen noch ein richtig lässiger Tipp ins Studio.
1: Hallo Sandra, da ist ein Launz für den Gmundsmeller. Ich habe heute suche eine Idee fürs Wochenende.
0: Ja.
1: Und zwar eröffnet am Samstag um 10 Uhr das Schwärmbad Zmeller. Also Badesimpacken für Biko und einen schönen Tag Zmeller genießen.
0: Ja, also das machen wir unbedingt, oder? Der erste Schwumm im Freibad muss dieses Wochenende auf jeden Fall Dinsi. Und wir bringen euch bis zum Feierabend hier gut durch den Freitag mit dem besten Sommerhits aller Zeiten. Freut euch gleich auf Boney M. mit Daddy Cool. Dann haben wir Spanisches Feuer von Juanes mit La Camisanera für euch im Start. Und jetzt geht's erstmal ganz schön chillig weiter mit Shabusi und A Bar Song. Schön, dass ihr bei uns sind.

Ja, die Waschanlagen im Ländle, die drehen heute wahrscheinlich komplett durch. Bei diesem Traumwetter bekommt jetzt wirklich jedes Auto nochmal schnell den Sommerglanz verpasst. Und den passenden Sound dazu gibt es natürlich bei uns am Antenne Fallberg. Feel Good, Feel Fat Friday mit den besten Sommerhits aller Zeiten. Und wer sich Sommerfeeling rund um die Uhr holen will, einfach das Antenne Fallberg Sommerradio in unserer Streaming World auf der App oder auf antennefallberg.at einschalten. Und hier geht's jetzt gleich weiter mit unseren 30 Minuten Musik am Stück. Da gibt's Sommer.

0: mal eine Overload von Inner Circle mit Sweat Alalalalong in Kürze bei euch.
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Heute klingt Antenne Fallberg nach Ferien, Freiheit und Sommer ohne Ende. Beim Feelgood Feelfart Friday feiern wir heute die größten Sommerhits aller Zeiten. Und entspannter als mit dem nächsten Hit kommt er heute garantiert nicht mehr durch den Tag. Hier sind DJ Jazzy Jeff und The Fresh Prince mit Summer.

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1: Die Konzentration im Ländle schmilzt heute ungefähr gleich schnell wie ein Eis in der Sonne. Und deshalb übernehmen wir hier am Antenne Vorarlberg Feel Good Feelfart Friday die wichtigste Aufgabe, euch ganz entspannt Richtung Wochenende zu begleiten. Natürlich mit den größten Sommerhits aller Zeiten. Und da gibt's gleich gute Laune im XXL-Format mit Lou Bega und I Got a Girl. Danach kommt ein Song, bei dem sofort wirklich jeder an Sommer, Tanzkurs oder irgendeine legendäre Urlaubsparty denkt. Kaoma mit Lambada. Und später drehen wir die Zeit nochmal komplett zurück mit einem Hit, der klingt wie bunte Cocktails, eine Strandbar und einfach 90er-Vibes pur. Das ist Mr. President mit Coco Jumbo. Alles gleich um kurz vor eins nach den Antenne Vorarlberg Nachrichten.
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3: Es ist 5:01.
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4: Mit Robin Leiner. Immer mehr Teile von Vorarlberg starten in den Albsommer. Für die ersten ging es schon vor rund einem Monat los. Ab heute kehrt das Vieh auch in die Emseralpen zurück. Für mehr als 500 Tiere geht es dann in die Schotannen. Ende Juni geht es dann auch auf die Hochalpen. Neue Baumarten helfen den österreichischen Wäldern. Das zeigt jetzt der aktuelle Bericht zur Waldbiodiversität. Weil sich das Klima ändert, haben es die bisherigen Baumarten immer schwerer. Deshalb werden jetzt gezielt auch mehr Rotbuchen- oder Ahornbäume gepflanzt. So können sich die Wälder besser an das veränderte Klima anpassen. Nach der Klage eines Vorarlbergers dürfen beim Bundesheer jetzt alle lange Haare haben. Die müssen aber als Dutt oder als geflochtener Zopf getragen werden. Bisher durften das nur Frauen. Dagegen hat ein Vorarlberger Offizier mit langen Haaren geklagt und der Verfassungsgerichtshof hat ihm im April Recht gegeben. Das Verteidigungsministerium hat deshalb die neuen Haar- und Frisurregeln festgelegt.
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3: Hey, schon 23 Grad haben wir in Feldkirch bei der Schattenburg. 21 sind es in Geisau bei der Sportanlage Rheinblick. Und immerhin 18 Grad haben wir in Brand bei der Talstation der Lünerseebahn. Das Wetter ist filmreif heute. Die Sonne lacht vom knallblauen Himmel. Die Temperaturen erreichen am Nachmittag bis zu 28 Grad. Der perfekte Start ins Wochenende. Und wenn er das schon feiert, dann werdet ihr die nächsten Tage lieben. Am Samstag und Sonntag steht der erste 30 auf dem Thermometer. Sonntagabend sind einzelne Wärmegewitter möglich. Und am Pfingstmontag wird es dann noch heißer mit bis zu 31 Grad.
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3: Langweilig wird's heute auf den Straßen. Nicht, es ist einiges los. Wir starten mit einem Stau in Feldkirch. Und zwar von Lichtenstein kommend Richtung Feldkircher Bärenkreuzung. Dauert's laut unserer Echtzeitmessung bis zu 13 Minuten länger. 8 Minuten mehr braucht er durch den Adetzenbergtunnel weiter Richtung Kreuzung. Dann staut sich's von Brederis Richtung Interspar-Kreisverkehr. Das sind's bis zu 11 Minuten Zeitverlust. Dann stockt's in Hohenems von Altach in Fahrt Richtung Cineplex-Kreisverkehr. Da verliert er aktuell 9 Minuten. In Lustenau geht's rund um den Engelkreisverkehr langsam vorwärts. Da seid ihr bis zu 9 Minuten länger unterwegs. 6 Minuten verliert er vor dem Kreisverkehr Dornbirn-Nord Richtung Gütter, Bahnhof Wolfurt. Und das war's auch schon. Wir wünschen euch gutes Durchhalten und eine sichere und schöne Weiterfahrt.
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3: Ach, was für ein Traumstart ins Wochenende. Das geniale Wetter ist bestellt. Zum ersten Mal dieses Jahr erreichen die Temperaturen 30 bis 31 Grad. Also perfekt für eine coole Wanderung mit der ganzen Familie, oder? Welcher neue Hotspot im Ländle da heute mit einem richtig tollen Wandererlebnispfad eröffnet, das erfahrt ihr hier gleich in 9 Minuten. Und bis dahin stimmen wir uns aufs sonnige, heiße Pfingstwochenende ein mit den besten Sommerhits aller Zeiten. Und da reißt jetzt Mr. President die Hütte.

0: Eine schöne Fahrt durchs Ländle mit den besten Sommerhits aller Zeiten hier am Feel Good FIFA Friday.
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0: Hey, das Wetter ist ja wie bestellt für eine schöne Familienwanderung. Und wir haben da was richtig Cooles für euch in Mellau entdeckt. Den neuen Riese Wirmwald. Tobias Bischofberger, du bist Bürgermeister von Mellau. Da haben euch ja richtig was einfallen lassen. Hey.
3: Ja, im Prinzip ist es ein kleiner Wanderweg, wo verschiedene Spielgeräte an der Seite sind und wo eigentlich spielerisch die Kinder und die Erwachsenen natürlich so in die Geschichte vom Riesenwirm, der ja die Tanisflur erbaut haben soll, einsteigen können.
0: Wow, das klingt aber schon mega cool. Und das ist noch nicht einmal alles. Also ob Action oder Entspannung, ihr habt euch da wirklich ins Zeug gelegt.
3: Die Kinder haben natürlich den Spaß mit Flying Fox, mit Balanciergeräten, mit der Rutsche, mit der Korbschaukler großen. Dann gibt es ein Häuschen, wo man selber sich als Baumeister erproben kann. Dann gibt es noch quasi eine Ruheinsel, wo man sich auch hinlegen kann und einmal ins Dorf runterschauen kann. Es sollte eigentlich für die ganze Familie etwas dabei sein, sowohl für einheimische Familien als auch für Gäste, die zu uns in den Urlaub kommen.
0: So, so cool. Heute um 14 Uhr wird der Riese Wirmwald in Mellau bei der Talstation der Mellaubahn eröffnet. Es wird ein ultra

0: ganzen Lände riecht es heute nach Sonnencreme und Grillkohle. Alle zieht raus an den See, in den Garten oder einfach irgendwo auf eine gemütliche Terrasse. Und wir liefern euch beim Antenne Fallberg Feel Good Feel Fat Friday den perfekten Soundtrack. Heute mit den besten Sommerhits aller Zeiten noch bis 20 Uhr. Und wer sich dieses Sommerfeeling nonstop wünscht, schaltet einfach das Antenne Fallberg Sommerradio ein. Findet ihr in der Streaming World auf der App oder auf unserer Homepage antennefallberg.at. Und jetzt geht's gleich weiter mit 30 Minuten Musik am Stück und die werden genauso sommerlich. Los geht's da mit Jimmy Cliff und I Can See Clearly Now. Freut euch drauf.
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GMB. Den Song habe ich in meinem allerersten Auto in den 90ern rauf und runter gehört. Santana mit Maria Maria. Und heute gibt's bei uns Sommer nonstop für die Ohren. Wir feiern mit euch den Antenne Fallberg Feel Good Vielfalt Friday mit den besten Sommerhits aller Zeiten. Perfekt fürs erste richtig heiße Wochenende im Ländle. Ja, und bei so einem Wetter fliegen ja auch die Herzchen so ein bisschen durch die Luft. Hier kommt ein richtig schöner Flirty-Song zum Entspannen von John Paul Young mit

0: Der Freitagnachmittag fühlt sich heute ungefähr so an wie die letzten Minuten vor Schulschluss. Alle schauen irgendwie ständig auf die Uhr, aber mit uns seid ihr hier am Antenne Fallberg Feelgood Feelfight Friday jetzt schon mal komplett in Wochenendstimmung. Wir spielen euch noch bis 20 Uhr die besten Sommerhits aller Zeiten und gleich kommt da der King der Sommersong schlechthin, Shaggy mit It Wasn't Me. Danach geht's richtig entspannt weiter Richtung Italien mit David Bisbal und Silenzio. Und obendrauf bekommt er noch das Komplettpaket für einen Tag am Strand, wie wir ihn in den 80ern verbracht haben, von Riggiera mit Vamos a la Playa. Alles und noch mehr gleich um kurz vor zwei bei euch nach Wetter und Verkehr.
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5: Heize euch nach Bregenz ans Strandbad, da sind es 23 Grad. In Mellau messen wir 19 und in Prats haben wir 18 Grad. Heute heißt es Sonnenbrille auf und raus ins Freie. Die Sonne strahlt noch den restlichen Tag bei bis zu 26 Grad. Morgen setzt der Sommer dann sogar noch einen drauf, Sonne pur und bis zu 28 Grad. Und auch am Sonntag gibt's Badewetter Deluxe mit bis zu 30 Grad in der Sonne. Und genauso geht's dann auch am Feiertag weiter.
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5: Hey, zu euch ins Auto. Viel los ist in Feldkirch rund um die Bärenkreuzung. Rechnet damit mindestens 7 Minuten mehr. Und auch in Hohenems braucht ihr am Sinneplex-Kreisverkehr vom Schlossberg kommend rund 8 Minuten länger. Und Verzögerungen gibt's auch in Fussach auf der Haderstraße Richtung Hart. Sonst alles unter 5 Minuten. Kommt gut und sicher an euer Ziel.
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5: Hey, ich weiß gar nicht, was ich dazu noch sagen soll, außer traumhaft. Wunderschönes Wetter ist es draußen. Und deshalb stimmen wir uns hier jetzt zusammen auf das heiße, sonnige, lange Pfingstwochenende ein.

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1: Hey Lorena, erzähl einmal, was macht dich heute happy?
2: Hi, hallo, servus. Ich freue mich total riesig, Mann, auf das Göfner Waldfest mit meinem Freund und mit meinen Kollegen. Und ich denke, das wird richtig ein cooles Fest, weil die Party ist.
1: Wow, cool, da ist ja mega geiles Wetter dafür.
2: Ja, 30 Grad, ich freue mich schon.
1: Wow, richtig geil.
2: So Malle Party, Badehose Party.
1: Ja, das hört sich doch noch einen Plan an, hey. Denn dir ganz ein schönes verlängertes Wochenende.
2: Nein, danke dir, Ro.
1: Und damit wir jetzt alle gleich so gut gelaunt sind wie die liebe Lorena, gibt's für euch heute hier auf Antenne Vorarlberg Sommerhits nonstop.

0: Das ist Antenne Vorarlberg mit dem Feel Good Vielfalt Friday. Und heute feiern wir die besten Sommerhits aller Zeiten mit euch. Und ja, wirklich alle. Von den 80ern bis heute. Und falls ihr euch denkt, boah, das ist eigentlich gar nicht mal so schlecht. Das würde ich gern öfter hören. Sommersongs und Good Vibes rund um die Uhr bekommt ihr in unserem Antenne Vorarlberg Sommerradio. Das findet ihr ganz einfach in der Streaming-Welt, in unserer App oder auf unserer Homepage. 30 Minuten Musik am Stück und ein richtiges Cocktail- und Pool-Feeling gibt's gleich von Ricky Martin mit Living La Vida Loca für euch.
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1: Antenne Vorarlberg hier am Feel Good Vielfalt Friday mit Sommerhits nonstop für euch heute. Und jetzt gibt's richtiges Ibiza Club Feeling. Calvin Harris mit Sommer.

0: Sonne scheint. Wir kommen dem langen, heißen Wochenende immer ein bisschen näher. Und genau dieses Feeling spiegelt sich heute auch in unserer Playlist wieder. Mit einem Sommersong nach dem anderen für euch. Gleich mit einem Hit zum Mitsingen von Luis Fonsi. Also zumindest für alle, die Spanisch können. Bei mir hört sich das maximal chaotisch an. Dann versetzt uns Alvaro Soler direkt an den Strand mit Sophia. Und gute Laune garantiert mit Loveful von Two Colors. Hört ihr gleich nach den Antenne Vorarlberg Nachrichten.
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21: Es ist 5 vor 3.
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22: Mit Robin Leiner. Für immer mehr Kühe im Ländle beginnt der Alpsommer. In diesen Minuten geht es auch in den Emsalpen los. Das erste Vieh wird jetzt heute Nachmittag in die Schotannen gebracht. Bis morgen sollen mehr als 500 Tiere in den Alpsommer starten. Ende Juni geht es dann auch auf die Hochalpen. Nach der Klage eines Vorarlberger Offiziers dürfen beim Bundesheer jetzt alle lange Haare haben. Die müssen aber als Dutt oder als geflochtener Zopf getragen werden. Bisher durften das nur Frauen. Im April hat der Verfassungsgerichtshof dem Mann Recht gegeben und das Verteidigungsministerium hat die Entscheidung jetzt in seiner neuen Haar- und Frisurregel berücksichtigt. Die Bregenzer Festspiele sind zweimal

0: für den österreichischen Musiktheaterpreis nominiert. Im Rennen sind die Stücke Emily, No Prisoner Bee und Ödip. Verliehen wird der Preis dann im September in Wien.
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3: Hey, zu euch nach Feldkirch an den Dom, da sind es 24 Grad. In Koblach haben wir ebenfalls 24 und 23 Grad messen wir in Nenzing. Es gibt momentan eigentlich nur ein Wetter. Sonne, Sonne und noch mehr Sonne. Heute strahlt sie bei bis zu 26 Grad. Morgen wird es dann mit 28 Grad sogar noch wärmer. Und am Sonntag bekommen wir dann echtes Hochsommerfeeling mit bis zu 30 Grad in der Sonne. Und genauso bleibt es dann auch zum Starten die neue Woche.
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3: Liebe Grüße zu euch ins Auto, den Bus oder den LKW. Es staut in Feldkirch an der Bärenkreuzung von Lichtenstein kommend, rechnet damit 10 Minuten mehr. Und besonders viel los ist aktuell vorm Pfändertunnel. Von Deutschland kommend braucht ihr da rund 37 Minuten länger. Und da viele über Lochau ausweichen, dauert es da am See entlang ungefähr eine Viertelstunde länger. Sonst steht ihr an den üblichen Hotspots im Ländle unter 5 Minuten. Gute und sichere Weiterfahrt euch.
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3: Hi, schönen Nachmittag. Die Chipsmarke Pringles hat ein unfassbar witziges neues Produkt rausgebracht. Und kurzer Spoiler, es ist nichts zum Essen. Was genau dahinter steckt, erfahrt ihr in 10 Minuten. Und hier geht's jetzt weiter mit den besten Sommerhits aller Zeiten. Und Luis Fonsi.
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0: Feelgood Vielfalt Friday mit Sommersongs nonstop für euch heute. Die Chipsmarke Pringles hat ein neues Produkt rausgebracht. Und nein, es ist keine neue Sorte, sondern Schuhe. Und die sehen wirklich ganz verrückt aus. Die sogenannten Bring Heels, die sieht man gerade überall im Netz. Das sind so Sneaker Heels eigentlich mit richtig dickem Absatz und hinten steckt einfach eine Mini-Chips-Rolle drin, mit der man sogar durch die Gegend rollen kann. Wie geil ist das bitte? Also quasi ja, so eine Mischung aus Turnschuh, High Heels und diesen Heelys früher noch aus der Volksschule. Und natürlich darf das typische Pringles-Logo nicht fehlen. Hinten am Gummiabsatz ist riesengroß dieser Schnurrbart-Typ drauf. Offiziell kaufen kann man die Schuhe zwar leider nicht, aber ihr könnt euch auf Instagram dafür bewerben oder einfach am Gewinnspiel teilnehmen. Ich finde es aber eigentlich ganz gut, dann bleiben sie auch was Besonderes. Und so schnell kann sich's ändern. Früher hat man noch gesagt, mit Essen spielt man nicht. Und heute fährt man einfach damit durch die Gegend.
1: Hey, kennt ihr den schon?

0: 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Wir freuen uns schon total auf euch und auf Shakira mit dem offiziellen WM-Song für 2026. Die Die als Startschuss beim 30 Minuten Musikmarathon mit den besten Sommerhits heute.
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0: Ihr hört Antenne Vorarlberg und von uns bekommt ihr heute keine schlechten Nachrichten, dafür jede Menge Sommerhits. Denn das Wetter ist wirklich Hammer. Jetzt von Kalcha Candela.
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0: Vielfalt Friday mit den besten Sommerhits aller Zeiten.
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0: Am Pfingstsonntag heißt es von 8 bis 17 Uhr stöbern statt sporteln in der Sparkassenarena Pludenz. Denn der große Stadionflohmarkt ist wieder da. Und da gibt's von Kleidung über Spielzeug, Antiquitäten und auch Raritäten alles, was ihr so gebrauchen könnt. Wem das nicht genug Flohmarkt ist, der kann am Pfingstmontag nach Altach gehen. Da ist der große Freigelände-Flohmarkt vom SCR Altach im Schnabelholzstadion. Von 8 bis 16 Uhr gibt's da originelle und günstige Angebote. Und wer Lust auf Open-Air-Feeling hat, der ist dieses Wochenende bestens am Kornmarktplatz in Bregenz aufgehoben. Dort startet heute nämlich Bregenz Live. Freut euch also 3 Tage lang auf gute Musik, geile Foodtrucks und natürlich beste Stimmung.
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12: Wieso 46 Gemeinschaftsküchen im Ländle jetzt eine besondere Auszeichnung bekommen haben, das erfahrt ihr gleich in den News.

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3: Es ist 5 vor 4.
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5: Mit Robin Leiner. Immer mehr Vorarlberger Regionen starten in den Albsommer. Für die ersten ging es schon vor rund einem Monat los. Seit heute Nachmittag kehrt das Vieh auch in die Emsalpen zurück. Für mehr als 500 Tiere geht es in die Schotannen. Ende Juni geht es dann auch auf die Hochalpen. Nach einem Hackerangriff auf Rombergbau aus Bregenz läuft der Betrieb zum Großteil weiter. Um sich zu schützen, musste das Unternehmen aber seine Systeme vom Internet trennen. Das berichten die VN. Betroffen ist unter anderem die Buchhaltung. Weil es am Standort aktuell kein Internet gibt, arbeiten die meisten Mitarbeiter von zu Hause aus. Weil sie besonders auf regionale Lebensmittel setzen, haben 46 Gemeinschaftsküchen im Ländle jetzt eine besondere Auszeichnung bekommen. Die Initiative Vorarlberg am Teller setzt damit ihre Erfolgsgeschichte fort. Im vergangenen Jahr haben die Küchen über 4,5 Millionen Mahlzeiten mit regionalen Zutaten zubereitet. Für Schulen, Kindergärten oder auch Krankenhäuser.
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7: Bei euch in Brederis an den Baggerlöchern messen wir 25 Grad, in Hohenems haben wir 24 und 18 sind es in der Mülz. Das Wetter liefert heute absolute gute Laune-Vibes, strahlender Sonnenschein und bis zu 26 Grad. Ab morgen dreht der Sommer dann komplett auf bei viel Sonne und bis zu 28 Grad. Und am Sonntag heißt es dann fast schon willkommen im Hochsommer. Sonne pur und Temperaturen bis zu 30 Grad in der Sonne. Und danach am Feiertag bleibt es auch weiterhin sonnig und heiß.
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7: Hey zu euch auf die Straßen, und da ist gerade rund um den Pfändertunnel einiges los. Achtung, es hat gekracht.

0: Im Pfändertunnel hat es einen Unfall gegeben. Deshalb ist der jetzt gesperrt. Richtung Tirol kommt ihr dann nicht mehr weiter. Und es staut von Deutschland kommend ungefähr eine Stunde länger. Und da jetzt auch viele über Lochau ausweichen, ist da auch einiges los. Am See entlang dauert es ungefähr eine Dreiviertelstunde länger. Wir wünschen euch ganz viel Geduld und wünschen euch noch eine gute und sichere Weiterfahrt.
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0: Schönen Freitag euch. Und so klingt definitiv der perfekte Start in den Feierabend und ins verlängerte Wochenende. Denn wir spielen euch heute hier bis 20 Uhr noch einen Sommerhit nach dem anderen. Und der nächste Hit bringt schon in der ersten Sekunde diesen riesigen Party-Vibe mit, als wäre man mitten in einer Live-Show irgendwo auf einer großen Bühne in Brasilien. Die Sonne purzelt von oben runter, die Stimmung ist on top und dann geht's los.

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1: Ja, Raffaela, was macht dich heute happy?
2: Mich macht heute happy, dass das Wetter langsam richtig gut wird.
1: Mhm. Und was hast du geplant beim guten Wetter?
2: Wir werden auf jeden Fall ein bisschen aussehen, spazieren und Familie treffen, Eis essen, vielleicht liegt so schon drin.
1: Oh also, ja.
2: Sonst schon ein paar coole Pläne fürs lange Wochenende.
1: Cool. Dann ganz viel Spaß dir und hab ein schönes Wochenende.
2: Danke vielmals, euch auch ein schönes Wochenende.
1: Dankeschön. Und damit wir uns jetzt bestens auf das lange, warme Wochenende vorbereiten können, gibt's für euch heute hier auf Antenne Vorarlberg ein Sommerhit nach dem anderen.

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0: 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Und nicht nur Essen macht gute Laune, sondern auch warme Temperaturen, Sonne und ganz viele Sommerhits. Und genau die bekommt ihr heute von uns hier auf Antenne Vorarlberg noch bis 20 Uhr. Gleich mit Reggae Nights Jimmy Cliff als Start beim 30-Minuten-Musikmarathon.
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8: Hey zu euch nach Hart, da sind es 25 Grad. Bei euch in Altenstadt messen wir auch 25 und 26 haben wir in Lustenau am Reichshofstadion. Der Freitag liefert uns heute richtiges Postkartenwetter. Sonnenschein ohne Ende und angenehm warme 26 Grad. Morgen wird es dann sogar noch sonniger und wärmer mit bis zu 28 Grad. Und am Sonntag heißt es dann Schattenplatz suchen. Bei bis zu 30 Grad in der Sonne brennt es richtig runter. Und genauso sommerlich geht's dann auch weiter.
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8: Wegen des Pfingstverkehrs und eines Unfalls im Pfändertunnel ist rund um die deutsche Grenze aktuell einiges los. Rechnet von Deutschland kommend mit ungefähr einer Stunde Verzögerungen. Und auch in Lochau am See entlang braucht ihr eine gute halbe Stunde länger. Und noch eine Info an alle, die mit den Linienbussen 120 und 125 unterwegs sind. Die fahren ab Bregenz nur noch bis Lochau Bahnhof und über Alperloch, Lochau Gemeindeamt dann zurück nach Bregenz. Ab Lochau Bahnhof fährt aber ein Pendelbus nach Hörprans. Sonst staut es an den üblichen Hotspots im Ländle. Gute Weiterfahrt euch!

0: Für den perfekten Start in das lange, heiße Wochenende bekommt ihr von uns hier auf Antenne Vorarlberg die besten Sommerhits aller Zeiten noch bis 20 Uhr. Freut euch in der nächsten halben Stunde auf einen Song, der uns gedanklich direkt an die Poolbar im Urlaub versetzt. The Twist von Chubby Checker. Dann gibt's was für alle Mädels zum Mittanzen, The Rigger Ding Dong Song. Und gute Laune pur kommt von Magic mit Root. All das und noch mehr Sommersongs hört ihr gleich nach den News.
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18: Es ist 5:05.
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19: Mit Robin Leiner. Beim Bundesheer dürfen jetzt alle auch lange Haare haben, nachdem ein Vorarlberger Offizier geklagt hatte. Die Haare müssen aber als Dutt oder als geflochtener Zopf getragen werden. Das Heer hat seine Regeln dazu jetzt geändert. Bisher durften das nur Frauen und der Vorarlberger Offizier sollte damals 3.000 Euro Strafe bezahlen für seine langen Haare. Dagegen hat er geklagt und der Verfassungsgerichtshof hat ihm im April Recht gegeben. Junge Unternehmerinnen und Unternehmer in Vorarlberg haben jetzt einen neuen Treffpunkt am Campus V in Dornbirn. Den hat die junge Wirtschaft Vorarlberg jetzt ins Leben gerufen. Er bietet den Teilnehmern die Möglichkeit, sich auszutauschen und ein Netzwerk aufzubauen. Neue Baumarten helfen den österreichischen Wäldern. Das zeigt jetzt der aktuelle Bericht zur Waldbiodiversität. Weil sich das Klima ändert, haben es die bisherigen Baumarten immer schwerer. Deshalb werden jetzt gezielt auch mehr Rotbuchen oder Ahornbäume gepflanzt. So können sich die Wälder besser an das veränderte Klima anpassen.
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18: Hi zu euch nach Thüringen an den Lindenplatz. Bei euch sind 27 Grad, 26 sind es in Schwarzach und auch 26 bei euch in Dornbirn. Heute Sonne von früh bis spät. Ihr seid hoffentlich schon im Feierabend und genießt den Sonnenschein. Auch das Pfingstwochenende wird krass schön. Am Samstag blauer Himmel, Sonne und bis zu 29 Grad. Und auch Sonntag und Montag volle Power-Sonnenschein. Da knacken wir im Ländle die 30-Grad-Marke.
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18: Hey auf die Straßen, wegen des Pfingstwochenendes heute extra viel los. Es staut sich auf der A14 vom Pfändertunnel in Richtung Tirol 15 Minuten. Und wenn ihr da schon auf deutscher Seite unterwegs in Richtung A14 seid, könnt ihr nochmal 44 Minuten obendrauf rechnen. Auch die Ausweichstrecke über Bregenz am See entlang, 41.

0: Minuten Stau. Und dann haben wir noch eine Meldung von den Öffis. Die Buslinien 120 und 125 fahren ab Bregenz nur noch bis Locher Bahnhof. Von da geht's dann mit einem Pendelbus weiter nach Hörbranz. Und zurück nach Bregenz geht's über Alberloch, Lochau Gemeindeamt.
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0: Happy Friday! Wir knacken dieses Wochenende im Lente zum ersten Mal die 30 Grad. Deshalb ist heute bei uns Sommermodus angesagt. Nur Sommerhits, nur gute Vibes. Also kennt ihr das, wenn Essen einfach nach Sommer schmeckt? Wassermelone, Eis am Stiel und die legendären Freibad-Pommes. Zack, ihr seid wieder 10 Jahre alt, Sonnencreme in den Augen, irgendwo im Freibad unterwegs. Jetzt Sommerflashbacks mit Edward Riekers. So schmeckt der Sommer. Weißt du

0: Feel Good Vielfalt Friday. Heute in der Sommer-Edition. 30 Grad. Wer von euch geht am Wochenende baden? Wir haben die ultimativen Freibad-Hacks für euch. Sonnencreme vorher in den Kühlschrank oder die Kühltasche legen. Das gibt den extra frischen Kick beim Eincremen. Gegen warmes Teewasser. Wasserflasche halb einfrieren, dann auffüllen. So bleibt euer Getränk wirklich stundenlang richtig kalt. Und echte Freibad-Pros wissen, immer zwei Handtücher einpacken. Eins zum Draufliegen, eins zum Abtrocknen. So wird euer Freibadbesuch am Wochenende noch besser. Und wir liefern euch heute nur Sommerhits und feiern gemeinsam die 30 Grad am Wochenende. Let's go!
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1: Hey, hey, Pfingstwochenende im Ländle, Sonne, 30 Grad, das müssen wir feiern. Der Antenne Vorarlberg Feel Good Vielfalt Friday geht heute komplett in den Sommermodus. Bis 20 Uhr spielen wir nur Sommerhits. Und in die 30 Minuten Musik am Stück starten wir rein, Summer in the City. Ja, da ist Sommer schon im Namen und klingt auch so. Viel Spaß.
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8: 25 Grad sind es bei euch in Schwarzenberg, 27 in Feldkirch und 27 auch in Nützidas an der Burgruine Sonnenberg. Setzt die Sonnenbrille auf, schnappt eure Mädels und Jungs und genießt das Wetter. Heute nur blauer Himmel. Auch die nächsten drei Tage bleiben sommerlich. Volle Power-Sonne am Wochenende, da knacken wir die 30 Grad. Und auch am Montag ballert die Sonne 31 Grad.
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8: Hey auf die Straßen, heute extra viel Verkehr. Auf der A14 vor dem Fendertunnel 16 Minuten Stau aus Richtung Deutschland. Da steht ihr auch schon vor der Grenze über eine Stunde in Deutschland im Stau. Die ganzen Ausweichstrecken rundherum sind auch überfüllt. 18 Minuten sind es aus Richtung Lindau und Lochau am See entlang. Und dann haben wir noch eine Meldung von den Öffis. Die Buslinien 120 und 125 fahren ab Bregenz nur noch bis Lochau Bahnhof. Ab da geht's dann mit einem Pendlerbus weiter nach Hörbranz. Und zurück nach Bregenz geht's über Alberloch, Lochau, Gemeindeamt. Gute Fahrt.

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Heute mit den besten Sommerhits aller Zeiten. Jetzt mit Rosie und Bruno Mars, APT.

0: Heute wird's heiß auf Antenne Vorarlberg. Passend zum extra warmen Pfingstwochenende geht der Feel Good Vielfalt Friday in den Sommermodus. Heißt für euch nur Sommerhits. Gleich nimmt euch Enrique Iglesias mit an den Strand nach Spanien. Urlaubsfeeling pur. Wir feiern die 30 Grad mit Zweiraumwohnung. 36 Grad und es wird noch heißer und zwar mit coolen Beats von den Eagles Hotel California.
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10: Hey, ihr hört Antenne Vorarlberg. Heute im Sommermodus mit guten Vibes und guten Nachrichten. Die kommen von Robin Leiner gleich.

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3: Es ist 5:05.
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5: Mit Robin Leiner. Nach einem Hackerangriff auf Rombergbau aus Bregenz läuft der Betrieb zum Großteil weiter. Um sich zu schützen, musste das Unternehmen aber seine Systeme vom Internet trennen, berichten die VN. Betroffen ist unter anderem die Buchhaltung. Weil es am Standort aktuell kein Internet gibt, arbeiten die meisten Mitarbeiter von zu Hause aus. Weil sie besonders auf regionale Lebensmittel setzen, haben 46 Gemeinschaftsküchen im Ländle jetzt eine besondere Auszeichnung bekommen. Die Initiative Vorarlberg am Teller setzt damit ihre Erfolgsgeschichte fort. Im vergangenen Jahr haben die Küchen über 4,5 Millionen Mahlzeiten mit regionalen Zutaten zubereitet. Für Schulen, Kindergärten und auch Krankenhäuser. Und für alle Autofans, die legendäre Ente kommt zurück als Elektroauto. Citroën hat jetzt die Details bekannt gegeben. Die neue Elektroente kostet weniger als 15.000 Euro, wird vollständig in Europa gebaut und Ende Oktober wird sie in Paris vorgestellt.
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3: Hi nach Bludenz, bei euch sind es 26 Grad, 24 sind es in Buch und auch 24 bei euch in Riefensberg beim Golfplatz. Heute bis zu 27 Grad und es wird noch heißer. Morgen am Samstag 29 und Sonnenschein und auch Sonntag und Montag blauer Himmel und 30 Grad. Das perfekte Pfingstwochenende.
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3: Auf der A14 vor dem Fendertunnel 13 Minuten Stau aus Richtung Deutschland. Da steht ihr auch schon vor der Grenze 38 Minuten auf der B96 im Stau. Die ganzen Ausweichstrecken rundherum sind auch überfüllt. 33 Minuten sind es aus Richtung Lindau und Lochau am See entlang. Und dann haben wir noch eine Meldung von den Öffis. Die Buslinien 120, 125 fahren ab Bregenz nur noch bis Lochau Bahnhof. Ab da geht dann ein Pendelbus weiter nach Hörbranz. Und zurück nach Bregenz geht's über Alberloch, Lochau Gemeindeamt.
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3: Hey, wir gehen rein ins lange Pfingstwochenende. 30 Grad im Ländle, blauer Himmel und nur ein Ziel. Sommerfeeling pur. Yes, ihr habt richtig gehört. Heute nur Sommerhits auf Antenne Vorarlberg. Und was wäre ein Sommerabend

0: Hey auf Antenne Vorarlberg. Unser Ländle geht in den Sommermodus und wir ziehen mit. Heißt, heute laufen nur Sommerhits auf Antenne Vorarlberg. Hey Tamara, geiles Wetter, oder?
1: Ja, hey, Wetter ist so mega das Wochenende.
0: Und was steht bei dir an?
1: Morgen untere Au, Haus.

0: Und Techno-Party, da bin ich voll dabei. Ich freue mich mega.
1: Ganz viel Spaß beim Feiern. Und ihr, geht ihr an den See, in die Berge oder wird schon an der ersten Sommerbräune gearbeitet? Schickt unbedingt eine Nachricht ins Studio 0800 10 36 36. Bei uns gibt's jetzt entspannte Sommerbeats, perfekt für den Balkon mit kühlem Drink. Eagles mit Hotel California.

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19: 3x26 Grad in Frastanz, in Fußach und auch bei euch in Dornbirn beim Roten Haus. Die Badesaison im Ländle ist offiziell eröffnet. Heute Sonnenschein und so geht's auch weiter. 29 Grad, Sonne, blauer Himmel am Samstag. Und Sonntag und Montag werden sogar die 30 Grad geknackt.
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19: Hey auf die Straßen, 25 Minuten Stau auf der A14 vor dem Pfändertunnel aus Richtung Deutschland. Da staut es sich schon von der B96 kommt, ca. 19 Minuten. Eine Stunde und 6 Minuten sind es auf der Alternativroute über Bregenz an der Seestraße aus Richtung Lindau. Und auf der Allgäustraße von Hörbranz nach Lochau steht ihr auch 23 Minuten im Stop-and-Go-Verkehr. Gute und sichere Fahrt euch!

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2: Am Pfingstsonntag ist wieder der große Stadionflohmarkt in der Sparkassenarena Pludenz. Da gibt's von Kleidung über Spielzeug und Antiquitäten alles, was das Trödelherz begehrt. Von 8 bis 17 Uhr könnt ihr da Schätze entdecken. Und wem das nicht genug Flohmarkt ist, der geht am Pfingstmontag nach Altach. Da ist der große Freigeländeflohmarkt vom SCR Altach im Schnabelholzstadion. Von 8 bis 16 Uhr. Und ab heute bis zum 24. Mai ist wieder Pregenz live. Da wird der Kornmarktplatz in Pregenz zur Open-Air-Bühne. Mit Live-Musik, Foodtrucks und Außenbars. Der Eintritt ist frei.
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5: Hey, ihr hört Antenne Vorarlberg im Sommermodus. 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
5: Es ist 5:05.
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8: Mit Robin Leiner. Für immer mehr Kühe im Ländle beginnt der Alpsommer. Seit heute auch in den Emsalpen. Das erste Vieh wurde am Nachmittag in die Schotannen gebracht und morgen kommen noch ein paar Kühe dazu. Am Ende sind es mehr als 500 Tiere. Ende Juni geht es dann auch auf die Hochalpen. Nach einem Hackerangriff auf Rombergbau aus Bregenz sind viele Mitarbeiter ins Homeoffice gewechselt. Denn um sich zu schützen, musste das Unternehmen seine Internetverbindung kappen, berichten die VN. Auf den Baustellen läuft aber alles normal weiter, heißt es. Die Bregenzer Festspiele sind zweimal für den österreichischen Musiktheaterpreis nominiert. Im Rennen sind die Stücke Emily No Prisoner Bee und Ödip. Verliehen wird der Preis dann im September in Wien. Und für alle Autofans, die legendäre Ente kommt zurück als Elektroauto. Citroën hat jetzt die Details bekannt gegeben. Die neue Elektroente kostet weniger als 15.000 Euro und wird vollständig in Europa gebaut. Ende Oktober wird sie in Paris vorgestellt.
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5: Wir messen 25 Grad in Bludenz, 25 sind es auch in Koblach und 23 bei euch in Hittisau beim Sägewerk. Setzt die Sonnenbrille auf, schnappt eure Liebsten und genießt das Wetter. Heute nur blauer Himmel. Auch die nächsten 3 Tage bleiben sommerlich. Volle Powersonne am Wochenende, da knacken wir die 30 Grad. Und auch am Montag ballert die Sonne bis zu 31 Grad im Ländle.
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5: Pfingstwochenende heißt, die Straßen sind gut besucht. 28 Minuten Stau in Bregenz auf der Seestraße aus Richtung Lindau. 18 Minuten sind es da von Lochau kommt. Und von Lochau in Richtung Hörbrands auf der Hofriedenstraße 19 Minuten Stau. Der Klassiker A14 vom Pfändertunnel, 11 Minuten Stau aus Richtung Deutschland und auf der B96 Deutschland Richtung Pfändertunnel auch 20 Minuten on top. Zum Schluss noch eine Meldung von den Öffis. Die Buslinien 120, 125 fahren ab Bregenz nur noch bis Lochau Bahnhof. Da geht's dann mit dem Pendelbus weiter nach Hörbrands. Und zurück nach Bregenz geht's über Alberloch, Lochau Gemeindeamt.
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5: Hey Leute, wir sind hier immer noch im Sommermodus und feiern das heiße Pfingstwochenende. Dreht das Radio hoch, lasst die Fenster runter, wir spielen heiße Hits. Ricky Martin hat in den 90ern diesen Banger rausgehauen. Maria, der macht richtig gute Laune.
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19: Hey nach Lauterach, bei euch sind es 25 Grad, 25 sind es auch in Dornbirn und 24 bei euch in Mellau beim Kindergarten. Heute Sonne von früh bis spät, auch am Abend wolkenlos. Und das Pfingstwochenende wird richtig krass schön. Am Samstag blauer Himmel, Sonne und bis zu 29 Grad. Und auch Sonntag und Montag volle Power-Sonnenschein. Da knacken wir im Ländle sogar die 30-Grad-Marke.
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19: Hey auf die Straßen, es staut sich 45 Minuten auf der Seestraße in Bregenz aus Richtung Deutschland. 11 Minuten auf der A14 vom Pfändertunnel, wenn ihr Richtung Tirol unterwegs seid. Da beginnt der Stau schon früher auf der B96 in Deutschland. 19 Minuten sind es da extra. Und wer mit dem Bus unterwegs ist, 120, 125 fahren ab Bregenz nur noch bis Lochau Bahnhof. Weiter geht's da mit dem Pendelbus nach Hörbranz. Und zurück nach Bregenz geht's über Alberloch, Lochau, Gemeindeamt. 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
6: Es ist 7:55.
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7: Mit Alexander Fekonja. Unser Gesundheitssystem kostet immer mehr und wird trotzdem immer schlechter, warnt heute der Rechnungshof. Bis 2028 brauche es von Bund, Ländern, Gemeinden und der Sozialversicherung eine Richtungsentscheidung. Bis 2040 müsse das System komplett neu ausgerichtet sein, denn trotz 44 Milliarden Euro an jährlichen Gesundheitsausgaben sei die Versorgungssicherheit gefährdet. Ohne Reform würden die Kosten weiter steigen. Wie viel Geld die österreichischen Universitäten ab 2028 bekommen, steht erst im Herbst fest. Die Entscheidung darüber wurde heute vertagt. Fest steht aber, das Wissenschaftsministerium muss 2028 insgesamt 190 Millionen Euro weniger ausgeben. Wissenschaftsministerin Holzleitner beruhigt aber vorerst. Von Milliardenkürzungen, wie es die Unis befürchten, sei noch immer nicht die Rede. Auch höhere Studiengebühren schließt sie aus. Litauen ist ein Schlag gegen eine Schmugglerbande gelungen. 27 Hintermänner eines ungewöhnlichen Schmuggelnetzwerks wurden festgenommen. Die Kriminellen haben Wetterballons genutzt, um Zigaretten aus Belarus illegal über die Grenze zu fliegen. Unter den Festgenommenen sind auch 13 Beamte der litauischen Polizei und des Grenzschutzes. Und noch eine wichtige Info für alle Autofans. Die legendäre Ente kommt zurück, und zwar als Elektroauto. Citroën hat Details zum neuen 2CV bekannt gegeben. Er soll weniger als 15.000 Euro kosten, vollständig in Europa gebaut werden und im Design an das Original erinnern. Der Öffentlichkeit wird die Elektro-Ente im Oktober auf der Pariser Automesse vorgestellt.
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8: Hey zu euch nach Bludenz, bei euch sind es 23 Grad, 22 messen wir in Buch und 21 sind es in Riefensberg beim Golfplatz. Heute schon bis zu 27 Grad und es wird noch heißer. Morgen am Samstag 29 Grad und Sonnenschein und auch Sonntag und Montag blauer Himmel und 30 Grad. Das perfekte Pfingstwochenende.
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8: Hey an die Autofahrer. 50 Minuten Stau in Bregenz auf der Seestraße aus Fahrtrichtung Deutschland. Grund ist wohl eine Sperrung auf der deutschen A96 in Richtung Pfändertunnel. Und wer mit dem Bus unterwegs ist, 120 und 125 fahren ab Bregenz nur noch bis Locher Bahnhof. Weiter geht's da mit dem Pendelbus nach Hörbranz. Und zurück nach Bregenz geht's über Alberloch, Lochau, Gemeindeamt. Gute und sichere Fahrt euch!
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